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1: Mit Melanie Wenig, guten Morgen. Mit Kärnten, der Steiermark, Oberösterreich, Salzburg, Tirol und Vorarlberg starten heute auch die restlichen Bundesländer in die Sommerferien. Schulbeginn für die 670.000 Schülerinnen und Schüler ist am 14. September. Im Osten geht es am 7. September wieder los. Auf den Straßen in Richtung Süden wird viel los sein. Auch in mehreren deutschen Bundesländern beginnen die Ferien, ebenso in den südlichen Provinzen der Niederlande. Wenn es heuer in den Sommerferien in den Urlaub geht, ist das Smartphone als fixer Reisebegleiter dabei, unter anderem als Kamera, Navi und natürlich zur Kommunikation. Dank der EU-Regelung Roam, Like at Home fallen beim Internetsurfen oder Telefonieren innerhalb der EU während des Urlaubs keine zusätzlichen Kosten mehr an. Keine Roaming-Gebühren zahlt man übrigens auch in den Nicht-EU-Ländern Island, Liechtenstein, Norwegen, Moldau oder der Ukraine. Die Regierung bringt heute im Parlament das geplante Doppelbudget unter Dach und Fach. Seit Mittwoch hagelt es dafür Kritik von der Opposition. Selbst das Rekordbudget für den Bereich Frauen hat FPÖ und Grüne bei der Debatte gestern nicht besänftigt. Mutlos, reformlos und zukunftslos beurteilt die FPÖ die Pläne der Dreierkoalition. Die Grünen bezeichnen das Budget als in Zahlen gegossene Ungerechtigkeit. Bei der Fußball-WM erreicht Frankreich das Halbfinale. Die Franzosen stehen somit zum dritten Mal in Folge im WM-Halbfinale. Gegen Marokko haben sie mit 2:0 gewonnen. Jetzt treffen sie auf den Gewinner der Partie Spanien gegen Belgien, heute um 21 Uhr. In der ersten Hälfte hat Frankreich die Chance eines Elfmeters ausgelassen. Erst nach der Pause haben die Franzosen dann zugelegt.
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3: Der Freitag heute, der zeigt sich wieder von seiner hochsommerlichen Seite. Ja, die Sonne, die steht so ein bisschen da. Sobald sie dann wirklich aufgegangen ist, bleibt sie bei uns, bis sie untergeht bei strahlend blauem Himmel. Dazu gehen sich heute 33 Grad aus. Morgen Samstag, da ändert sich nicht sehr viel. Ja, Rettikon, Silvretta, Arlberg, da sind ein paar Quellwolken dabei, aber auch die tun nichts und es bleibt heiß.
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4: Das machen wir
3: Lass
4: kurz.
3: Lass mich raten. Ihr habt freie Fahrt.
4: Genau.
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4: Hey, am Freitag.
3: Guten Morgen. Für viele der letzte Arbeitstag vom großen Sommerurlaub. Da startet sich's gleich doppelt so gut rein, so früh am Morgen. Mit Leonie wird's noch besser. Hier ist Don't Worry für euch. Einer der besten aktuellen Hits.

0: Antenne Vorarlberg hier am großen Zeugnistag.
1: Schönen Freitag.
0: Einmal noch mal 9 Wochen Ferien haben. Stell dir das einfach nur mal vor.
1: Also wirklich, man hätte Lehrer wäre Söller.
0: Ja, Augen auf bei der Berufswahl.
1: Na, wirklich,
0: gell?
1: Echt. Also nein, wir haben wirklich Respekt vor Lehrer. Gerade in der heutigen Zeit.
0: Ja,
1: also besser, dass ich es nicht bin.
0: Ich möchte so nur Wechselferien machen. Und jetzt startet mal alle gut rein in diesem Freitag mit Mr. Props und Waves auf dem Telefonalberg. Maffe.

0: Antenne Vorarlberg hier. Guten Morgen. Guten Morgen. Und das sind die Themen, die wir heute vorher in der Morningshow vorbereitet haben. Zum Start in die Sommerferien. Ja, ist jede Menge los am Wochenende. Die Hotspots verraten wir euch wie immer am Freitag bei unseren persönlichen Wohnenempfehlungen ab 10 nach 6.
1: Außerdem, Freitag, das ist der Tag, wo Simon uns zeigt, dass er nicht singen kann. Was gibt's Neues beim Antenne Vorarlberg Kid-Dolmetscher, Simon? Nochmal ein WM-Song?
0: Ja, und der Song ist so schnell, da müssen wir ganz genau zuhören, damit du wirklich verstehst, was der bedeutet.
1: Da bin ich sehr gespannt. Gibt's wie immer um 20 vor 7 für euch.
0: Und wo gibt's den krassesten Adrenalinkick im Ländle?
1: Da, wenn du Hit-Dolmetscher singst.
0: Zum Beispiel. Oder beim Bungee-Jumping, Canyoning, Alpine-Coaster, Fallschirmsprung. Wir wissen es noch nicht. Denn wir haben die Top 10 gemeinsam mit euch gesucht diese Woche. Und den Sieger kürmer um 20 vor 9, also schnell noch mit abstimmen auf antennevorarlberg.at.

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17: Wir schauen zu euch nach Mellau beim Kindergarten. Da hat es 13 Grad. 16 sind sie in Nenzing und 16 auf bei euch in Dornbirn. Jetzt ist es noch fein kühl. Am Nachmittag erreichen wir dann wieder 33 Grad. Der Hochsommer hat das Ländle ab sofort eingenommen. Dazu gibt es strahlend blauen Himmel und nur wenige Wolken. Allein in den Bergen können ein paar dickere Quellwolken vorbeiziehen. Und genauso bleibt auch das Wochenende. Hochsommerlich und heiß.
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18: Auf den Straßen sieht's ruhig aus, ihr habt freie Fahrt im gesamten Ländle.
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18: Einen schönen guten Morgen.
17: Hallihallo.
18: Und einen wunderschönen letzten Schultag.
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0: Antenne Vorarlberg, hier schönen guten Morgen. Und Chiara, was machst du jetzt schon wieder? Wir sollten moderieren. Hallo.
1: Aber, Entschuldigung, ich muss schnell was in unsere Community schreiben. Da gibt es nämlich wieder Tickets ab zum Stauben.
0: Mega cool. 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Ihr bekommt exklusive Infos, chattet mit uns im Studio.

diskutiert bei Themen mit und seid unsere Augen auf den Straßen. Du hörst jetzt auf. Schickt einfach das Wort Start ganz easy an die 0800 10 36 36. Und während ihr das macht, begleitet euch jetzt Shawn Mendes beim Wachwerden mit Treat You Better auf Antenne Vorarlberg. Schöne Fritte miteinander.

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1: Schönen guten Morgen.
2: Hi.
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2: Ganz kurz zur Erklärung, warum wir jetzt gelacht haben. Wir denken jetzt schon zum Mittag. Erst, es ist unfassbar, gell?
1: Ja.
2: Und der Simon hat jetzt schon entschieden, dass wir am Mittag was im Park hier essen. Und ich schon wieder lachen müssen.
1: Ja, ihr wollt die Antwort vom Radio laut rausschreien, abgesehen vom Mittagessen. Das passiert immer nur, wenn es um die 1.000-Euro-Minute geht. 10 Fragen, 60 Sekunden Zeit. Wenn ihr alle richtig habt, gibt's die Kohle. Ansonsten pro richtiger Antwort ein 10er. Und gestern haben wir gespielt mit dem Nikolaus aus Dornbirn.
4: Welche Disney-Realverfilmung startet diese Woche in den Kinos?
5: Vejana.
4: Wie viele Ecken hat ein Würfel?
5: 8.
4: Aus welcher Knollenpflanze werden Pommes gemacht?
5: Kartoffel.
4: Welcher Kontinent hat die meisten Staaten?
5: Asien.
4: Welche Sängerin singt Pokerface?
5: Lady Gaga.
4: Wie heißt der Machthaber von Nordkorea?
5: Kim Jong-un.
4: Welche Farbe hat das Rote Haus in Dornbirn?
5: Rot.
4: Wer erfand die Glühbirne?
5: Weiter.
4: Wie hieß die Mutter von King Charles III.?
5: Queen Elizabeth.
4: Wie heißt der Fußballer Alaba mit Vornamen?
5: David.
4: Wer erfand die Glühbirne?
5: Muss er absagen.
4: Das wäre
1: jetzt irgendein Name schnell.
2: Jetzt ist es aus.
1: Ja.
2: Simon, viele Fragen haben wir geschafft. Ja gut, wir
1: das musste nicht laut sein. Also Nikolai, unfassbare Runde, oder?
2: Ja, es war brutal.
5: Schade, schade.
1: Aber was hast du denn das Gefühl? Meinst du, es war alles richtig abgesehen von der Glühbirne, die du leider nicht gewusst hast?
5: Ich glaube, der Kontinent wäre Afrika gewesen, aber bin mir nicht sicher.
1: Der Kontinent wäre tatsächlich Afrika gewesen, ja. Also musst du nicht ganz so brutal ärgern, weil auch wenn du jetzt gewusst hättest, dass der Thomas Edison Glühbirne erfunden hätte, hätte es trotzdem leider nicht ganz gereicht.
5: Ja.
1: Hey, aber so sind es wenigstens 80 Euro für dich. Herzlichen Glückwunsch.
5: Ja, super, vielen Dank.
1: Ja, voll gern. Meldet euch auch an auf antennevorarlberg.at für die 1.000-Euro-Minute. Nächste Runde heute um 20 vor 8.

0: 5.52 Uhr Antenne Vorarlberg hier. Guten Morgen.
1: Die Sonne schaut schon hinter den Bergspitzen hervor. Wir untermalen das Ganze mit unfassbarem Wohlfühlsound von Star-DJ Robin Schulz und Jasmine Thompson. Ein ganz feiner Zehner. Aus den 20ern dabei JC Stewart mit seiner Abrechnung an die Ex. Und natürlich sind die besten aktuellen Hits dabei. Mal Smith macht die Augenringe sofort weg mit Stay If You Wanna Dance um kurz vor 6.
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1: Es ist 5:05.
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2: Mit Christina Adler. Heute beginnen auch bei uns in Vorarlberg die Ferien und die werden auch heuer wieder viele Schülerinnen und Schüler nutzen, um schon mal ein bisschen zu arbeiten. Gudrun Petz-Bechter von der Wirtschaftskammer in Vorarlberg sagt uns, wie wichtig die Ferialjobs auch für die Wirtschaft sind.
3: Wir haben einen hohen Stellenwert. Es ist eine Möglichkeit, erste praktische Erfahrungen zu sammeln. Es ist der erste Kontakt oft, wenn noch davor keine Berufsorientierung stattgefunden hat, zwischen jungen Menschen und Betrieben.
2: Wenn sich beide Seiten gegenseitig voneinander überzeugen können, kommen einige Schülerinnen und Schüler so später auch wieder zurück in die Unternehmen. Die Regierung bringt heute im Parlament das geplante Doppelbudget unter Dach und Fach. Seit Mittwoch hagelt es dafür Kritik von der Opposition. Selbst das Rekordbudget für den Bereich Frauen hat FPÖ und Grüne bei der Debatte gestern nicht besänftigt. Mutlos, reformlos und zukunftslos beurteilt die FPÖ die Pläne der Dreierkoalition. Die Grünen bezeichnen das Budget als in Zahlen gegossene Ungerechtigkeit. Die EU-Erweiterung ist heute großes Thema, wenn die Freunde des Westbalkans in Rom zusammenkommen. Gegründet hat die Initiative vor 3 Jahren Ex-Außenminister Alexander Schallenberg. Für Österreich ist heute Staatssekretär Schellhorn in Rom dabei. Gemeinsam mit den Außenministern der 6 Westbalkanstaaten und Vertretern aus anderen EU-Ländern wird auch über Lieferketten und Verkehrsanbindungen beraten. Und bei der Fußball-WM erreicht Frankreich das Halbfinale. Die Franzosen stehen somit zum 3. Mal in Folge im WM-Halbfinale. Gegen Marokko haben sie mit 2:0 gewonnen. In der ersten Hälfte hat Frankreich die Chance eines Elfmeters ausgelassen. Erst nach der Pause haben die Franzosen dann zugelegt.
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5: 15 Grad hat es in Bezau beim Heimatmuseum, 17 in Bludenz und 16 in Lauterach. Falls ihr gerade vorm Kleiderschrank steht, nehmt das leichteste Teil, das ihr findet. Heute wird's heiß, Sonne scheint durchgehend, mit Ausnahme in den Bergen und das bei bis zu 33 Grad heute. Ja, und auch das erste Sommerferienwochenende zeigt sich von seiner besten Seite. Es gibt Sommer pur und es bleibt heiß.
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6: Auf den Straßen im Ländle, da gibt's aktuell gar nichts. Also ihr kommt ohne Zeitverzögerung an euer Ziel. Fällt euch doch was auf, dann gern kurz anrufen oder Sprachnachricht schicken an die 0800 10 36 36. Und jetzt gute Fahrt weiterhin.
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6: Hey!
7: Schönen Freitag!
6: Vom Mega-Festival über Gratiskonzerte bis hin zum großen Feuerwehrfest.
7: Oha.
6: Dieses Wochenende weiß man wieder nicht, wohin im Land. Wir verraten euch unsere Hotspots bei unseren Wochenendempfehlungen in 12 Minuten.
7: Ja, schnell noch Milch und wer mag Zucker in den Kaffee? Ich trinke ihn ja lieber ohne. Dazu gibt's Mal Smith, das ist Day If You Wanna Dance, einer der besten aktuellen Hits.

0: Einen wunderschönen guten Morgen mit Antenne Vorarlberg. Stellt euch vor, ihr hättet nochmal 9 Wochen Sommerferien. Was würdet ihr da tun? Also für die Kids gibt es ein Zeugnis. Rückblickend wussten wir gar nicht, was wir da eigentlich alles haben.
1: Also ich glaube, wenn ich nochmal 9 Wochen Sommerferien hätte, dann würde ich wirklich oft und so richtig krass ausschlafen.

0: offen. Weil im Urlaub, da denke ich mir immer, ich will nichts verpassen, die Zeit ist so wertvoll und bei 9 Wochen, da kannst du ruhig einmal ein paar Tage sausen lassen, weil einfach bis Mittag geschlafen hast.
1: Ja,
0: nicht wissen, welcher Tag ist und nicht deckt sich.
1: Aber dann verschlafst du ja auch die halbe Ferien.
0: Ich habe gesagt, ein paar Mal.

0: Man kann nie 6 Wochen am Stück hingehen, glaube ich, auf Asien eine kleine Geldsperre.
1: Wieso Asien? Achso, Geldsperre.
0: Ja, genau. Alle Schülerinnen und Schüler, Lehrer, Direktorinnen oder Schulwirte, wir wünschen euch ganz, ganz schöne Sommerferien.

0: 5:05. Morgen. Schönen guten Morgen.
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2: Ja, am Wochenende, da zerreißt uns wieder so vieles los. Das legendäre Pulbar-Festival läuft das erste Wochenende. Insgesamt bis 16. August gibt's Konzertfeeling ohne Ende. Und hey, wir haben da Tickets für euch, gell? Klickt euch schnell rein in die Antenne Vorarlberg Ticketbörse. Mit etwas Glück geht's dann schon dieses Wochenende hin. Und ja, in der Marktgasse in Feldkirch, da läuft's auch weiter das Weinfest.
0: Konzertfeeling gibt's auch in Hohenems und Lustenau. In Ems am Kirchplatz, da spielen heute Abend Dabado, wo die auftauchen, ist garantiert Party. Und in Lustenau, da läuft's Sommer am Platz. Auch da natürlich Partyfeeling ohne Ende bei dem Wetter. Mit DJs heute sogar auf der Bühne. Eintritt sowohl in Lustenau und Hohenems frei.
2: Und in Sat.1, da geht es ebenfalls rund. Die Feuerwehr feiert 145 Jahre Jubiläum. Ihr wisst, das wird gefeiert das ganze Wochenende lang. Hier viel Spaß euch.
0: Und auch dieses Wochenende steigen die nächsten Ortsvereine-Turniere im Ländle. Morgen bei uns im Holzluschen am FC-Platz. Ich freue mich schon mega aufs Kicken und auf euch alle.
2: Das ist immer bei 35 Grad hier. Da ist es immer so heiß. Ich gang weiter.
0: Nein, du kommst mit. Haben wir jetzt schon ausgemacht?
2: Haben wir nicht ausgemacht.
0: Unterstützer
2: haben wir nicht ausgemacht.
0: Bei so einem wichtigen Turnier.
2: Simon, du bist 32 und das ist ein Hobbyturnier.
0: Das ist das einzige Turnier, das ich habe im Jahr. Du kommst mit.
2: Jetzt entscheide ich morgen. Je nach
0: und
2: Mut.
0: Welches Freibad dieses Wochenende zum Daydance-Floor wird, das verraten wir euch in einer Stunde hier auf Antenne Vorarlberg.

0: 6.21 Uhr, Antenne Vorarlberg hier. Schönen guten Morgen. Und jetzt heißt es langsam schnell sein. Stimmt noch mit ab auf Antenne Vorarlberg.at für die Top 10 der krassesten Adrenalinkicks hier bei uns im Ländle. Bungee Jumping, Fallschirmsprung, Mountain Kart und.
1: Tut jetzt schon alles machen, gell?
0: Ich würde alles machen, wirklich. Was ist euer Favorit? Das Ergebnis von euch gewählt, hört ihr dann um 20 vor 9.
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8: Wir schauen zu euch nach Mäder. Beim JJ Endersaal, da hat es 16 Grad, 17 sind es in Hohenems und in Feldkirch. Heute ist so ein Tag, an dem die Freibadtasche schon neben der Haustür steht. 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

0: rein damit. Heute gibt es Sonne nonstop. Alleine über den Bergen bilden sich ab Mittag ein paar harmlose Quellwolken und das bei 33 Grad. Und auch das Wochenende bleibt voll auf Sommermodus. Samstag und Sonntag viel Sonne, harmlose Wolken, kaum Schauer- oder Gewittergefahr und meistens 28 bis 33 Grad.
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3: Ja, auf den Straßen ist noch nicht viel los. Viele Eltern begleiten die Kids heute vermutlich zum letzten Schultag Zeugnis holen. Deswegen habt ihr jetzt mal noch freie Fahrt.
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3: Einen schönen guten Morgen.
0: Hey, ich sag's euch, Simon hat heute den Motivationsschub für euch. Übersetzt ja jeden Freitag Hits ins Vorarlbergerische und heute gibt's kein Halten mehr.
3: Ja, hey, also jetzt klappt er nicht zu hochlegen.
0: Ja, ist schon ein brutaler Song. Hey. Welcher WM-Hit heute an der Reihe ist, unbedingt dranbleiben, das hört er in 12 Minuten.
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0: 6:33, schönen guten Morgen. Und es ist einfach immer eine Freude, wenn wir irgendwen von euch da draußen treffen. Und ab nächster Woche, da lernen wir deutlich mehr noch von euch kennen. Wir, die Starks, sind auf Sommertour und kommen direkt zu euch mit im Gepäck. Hammer passend jetzt im Sommer. 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Ob auf der Baustelle, auf eurer Grillparty oder beim Vereinstraining. Chiara und ich kommen wirklich überall hin.
1: Ja, auch in die Nachtschicht. 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Genau. 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Und dann einschalten ab Montag, jeden Morgen, Punkt 7, überraschen wir jemanden von euch. 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
0: Jo, wir freuen uns auf

0: Einen schönen guten Morgen.
1: Hallo.
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1: Hat schon Kultstatus. Und ihr wisst ja, das ist der Moment, wo ihr jetzt noch schnell die Rollläden schließt, bevor die Nachbarn komisch rübergucken. Denn Simon kann nicht singen, aber er tut's trotzdem.
0: Ja, weil er einfach zeigen will, um was es in der Lied überhaupt geht.
1: Ja, also WM-Song nochmal, was ist das für einer?

0: frei und gehen mit den Kids Zeugnis holen. Mhm. Wir schicken euch zum Café jetzt noch Emotionen von Shawn Mendes. David Guetta und One Republic, die können ebenfalls kaum das Wochenende erwarten. Und Alex Warren, der schickt Mega Soul mit Fever Dream. Das sind die 10er, die 20er und natürlich die besten aktuellen Hits nur auf Antenne Vorarlberg.
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22: Es ist 5:07.
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24: Mit Christina Adler. Für die rund 56.000 Schülerinnen und Schüler in Vorarlberg beginnen heute die Ferien. Einige haben sich dafür auch einen Ferialjob gesucht. Die stellvertretende Direktorin der Wirtschaftskammer Vorarlberg, Gudrun Petz-Pechter, darüber, warum das auch für die Unternehmen wichtig ist.
0: Es geht grundsätzlich schon darum, frühzeitig Interesse für Berufe und Unternehmen zu wecken. Und unterm Strich

0: wird das bei den Betrieben schon so gesehen, dass es Investition in zukünftige Fachkräfte ist.
1: Deshalb ist es für Sie auch sinnvoll, wenn die Unternehmen die Schülerinnen und Schüler gut in den Arbeitsalltag einbinden. Auch Kanzler Stocker hat sich beim Wehrdienst jetzt für ein Kompromissmodell ausgesprochen. Der Wehrdienst soll demnach weitere 6 Monate dauern, plus 3 Monate Milizübungen. Bisher hat die ÖVP ja aufs Modell 8+2 gesetzt, also eine Verlängerung des Grundwehrdienstes um 2 Monate plus Übungen. Das war bei SPÖ und NEOS nicht durchsetzbar. Jetzt scheint sich das Modell 6+3 durchzusetzen. Bei einem schweren Baggerunfall in der Kärntner Stadtgemeinde Völkermarkt ist ein 57-Jähriger gestern schwer verletzt worden. Der Mann ist laut Polizei mit einem Bagger auf einer Baustelle rund 20 Meter über eine Staumauer abgestürzt und hat sich mehrmals überschlagen. Der 57-Jährige wurde dabei schwer verletzt und ist mit dem Rettungshubschrauber ins UKH Klagenfurt geflogen worden. Die Rolling Stones veröffentlichen heute ihr neues Album Foreign Tongues und sind noch lange nicht konzertmüde. Rocklegende Mick Jagger hofft schon, im kommenden Jahr wieder Konzerte mit seiner Band zu geben. Ich bin bereit, sagt der 82-Jährige, der erst neulich in einem Pub in Oxford bei einem Spontanauftritt gesungen hat. Alles hängt offenbar von Gitarrist Keith Richards ab. Dem ebenfalls 82-Jährigen sind die Tourstrapazen schon zu viel.
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4: 17 Grad hat es bei euch in Wolfurt beim Güterbahnhof und in Viktorsberg. 18 haben wir in Dornbirn. Die Kids, die werden heute fürs gute Zeugnis mit der Extraladung an Sommer belohnt. Wir gehen in den Ferienmodus mit extra viel Sonne. Später bilden sich über den Bergen ein paar Quellwolken, aber es bleibt trocken. Im Rheintal scheint die Sonne fast ungestört weiter und das bei 33 Grad. Und das Wochenende liefert gleich nach. Samstag und Sonntag hochsommerlich, viel Sonne, nur ein paar harmlose Wolken und meistens 28 bis 33 Grad.
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5: Aktuell noch keine Staus im Ländle. Ihr habt freie Fahrt.
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5: Hey!
4: Schönen Freitag!
5: Gefühlt halb Vorarlberg wird am Wochenende zu einer Konzertbühne, wo ihr richtiges Open-Air-Feeling bekommt. Verrat mal in 12 Minuten in unseren persönlichen Wochenendempfehlungen.
4: Jetzt steigen wir erstmal ins Auto mit Alex Warren. Cruist sich richtig gut. Das ist Fever Dream, einer der besten aktuellen Hits.
5: Schönen Freitag!

0: 7 Uhr
1: Telefon.
0: Stellt euch vor, ihr hättet noch einmal 9 Wochen Sommerferien. Oh. Was würdet ihr tun? Für die Kids gibt's heute Zeugnis. Und rückblickend muss man sagen, ja, wir haben das gar nicht wirklich wertgeschätzt, was wir da hatten.
1: 9 Wochen.
0: Unfassbar.
1: 9. Mhm. Also wenn ich 9 Wochen Ferien hätte, würde ich einmal so richtig heftig ausschlafen. Mhm. Weißt du, so bis 1 oder 2 am Nachmittag.
0: Das kann ich ja gerne.
1: Weil bei so 3 Wochen Urlaub denkt man immer, na, die Zeit ist so wertvoll. Aufstehen, ja. Weckersteller. Aber bei 9 Wochen Ferien hätte ich, glaube ich, echt einmal wieder so lang schlafen, wie es geht.
0: Auf jeden Fall. Also ich würde fix nochmal reisen gehen. Weil jetzt die 5 Wochen Jahresurlaub, da kann man nicht so lange am Stück.
1: Ja,
0: ich glaube, ich hätte alles zusammensperren und irgendwie 6 Wochen auf Asien.
1: Hättest du mir aber schon mitnehmen, oder?
0: Ja, sicher. Nur 1 Euro Reise essen und das passt. Genau. Also an alle Schülerinnen und Schüler, Lehrer, Direktorinnen, Hauswirte, Schulwirte, Schulärzte und so weiter. Wir wünschen euch unvergessliche Sommerferien. Mhm.

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1: Ja, und in Hohenems, da sind heute Dabado Extended live am Kirchplatz auf der Bühne. Und in Lustenau, da legen DJs bei Sommer am Platz auf und dort sind auch die Eintritte frei.
0: Ich glaube, du meinst Schlossplatz in Hohenems, oder? Der Kirchplatz wird zu Lustenau. Wer ein Gläschen Wino genießen will bei den Traumtemperaturen. In Feldkirch in der Marktstraße, da läuft noch das ganze Wochenende das Weinfest. Und auch in Bregenz ist Piemontmarkt, Urlaubsfeeling also pur im Ländle.
1: Ja, und in Sat.1, da geht's auch voll rund. Die Feuerwehr feiert 145 Jahre Jubiläum. Ihr wisst, das wird gefeiert. Das ganze Wochenende lang. Ganz viel Spaß euch.
0: Das Waldbad Enns, das wird morgen Nachmittag zum Dancefloor. Ab 15 Uhr legen DJs auf und das bis 22 Uhr. Danach geht's dann direkt weiter zur Afterparty im Market 33.
1: Also, weil du wieder Klugscheißer warst, gell? Es ist in Hohenems am Kirchplatz. Aber du extended. Nur, dass ich es nochmal gesehen habe.
0: Okay, ja. Dann tut es mir
1: leid. Kannst du entschuldigen?
0: Ja, mein Fehler, ich bin du.
1: Und liebe Eltern, eure Kids bekommen ja heute Zeugnis. Zur Feier geht es ja vielleicht nach Bludenz. Da geht es in der Stadt richtig ab. Es gibt Zaubershows, Künstler sind unterwegs, sie geigen da voll auf. Und ja, ist morgen auch noch. Also ganz viel Spaß euch.
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0: Einen schönen guten Morgen, 11:07.
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0: Also dieses Wochenende wird vermutlich halb Vorarlberg.

0: 15 nach 7.
1: Schönen Freitag euch.
0: Hier. Es geht richtig entspannt rein jetzt in diesen letzten Schultag des Jahres. Ja, des Schuljahres.
1: Ja, des Schuljahres.
0: Und Leonie motiviert euch auf dem Weg dahin mit euren Kids. Holding on auf Antenne Vorarlberg.

0: Mike hier. Einen wunderschönen guten Morgen euch allen um 20 nach 7.
1: Ja, das war Leonie und vielleicht ja euer Lieblingshit. Sagt es uns beim Antenne Vorarlberg Musiktest. Da bestimmt ihr das Programm nämlich mit. Klickt euch in unter 5 Minuten durch, sagt, welche Songs ihr feiert und welche ja auch vielleicht nicht so. 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
18: Wir messen 18 Grad in Feldkirch am Dom, 15 in Mittelberg, 18 in Hart. Und falls er noch vom Kleiderschrank steht, nehmt das leichteste Teil, das ihr findet. Heute wird's heiß. Sonne scheint durchgehend mit Ausnahme in den Bergen. Und das bei 33 Grad heute. Und auch das erste Sommerferienwochenende zeigt sich von seiner besten Seite. Es gibt Sommer pur und es bleibt heiß.
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20: Es beginnt ganz langsam zu stocken, zum Beispiel in Feldkirch bei der Bärenkreuzung. Aber ihr seid überall noch in unter 5 Minuten durch. Gute Fahrt.
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20: Einen schönen Hi. Freitag. Und gleich heißt's wieder im Auto.
21: Mensch, es wäre doch so leicht gewesen.
20: Wir quizzen gemeinsam bei der 1.000-Euro-Minute mit euch. 10 Fragen, 60 Sekunden Zeit, 1.000 Euro. Nächste Runde in 12 Minuten.
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0: 7:32 Uhr Antenne Freiberg hier. Guten Morgen und die Ersten, die trudeln so langsam rein ins Büro. Es ist so viel los am Wochenende. Pulver Festival in Feldkirch. Gratiskonzerte heute Abend in Lustenau und Hohenems jeweils am Kirchplatz.
1: Es ist so, ich liebe das. Es sind so die lauen Sommernächte, die man jetzt brauchen.
0: Auf jeden Fall. Und welches Freibad sich morgen sogar in einen Daydance-Floor verwandelt, das verraten wir euch um 7:55 in unseren persönlichen Wochenendempfehlungen. Jetzt gibt's erstmal zum Kaffee Bakermat One Day.
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7.35 Uhr mit Antenne Vorarlberg sofort informiert, wenn was passiert. Vorsicht, gerade auf der A14 Richtung Tirol. Der Roland aus Bregenz hat angerufen. Circa 1 Kilometer vom Liebherr liegt da auf der Überholspur so ein Spannseil mit Rätsche. Also wirklich gefährlich, da auf keinen Fall drüber fahren. Und jetzt mal weiterhin euch eine gute und sichere Fahrt mit Dermot Kennedy, Outnumbered. 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

0: Einen schönen guten Morgen.
1: Hallo.
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0: Ja, die heftigste Minute für alle am Morgen. Jeder quizt live vom Radio mit, um zu sehen, ob man durchkommen würde. Schafft ihr alle 10 Fragen in dieser Minute richtig zu beantworten, gehören euch 1.000 Euro. Ansonsten gibt's pro einzelne richtige Antwort einen Zehner.
1: Ja, und heute spielen wir mit der Nicola aus Hoenems. Guten Morgen.
3: Ja, hallo.
1: Hey, Nicola, hast du alles verstanden?
3: Ja.
1: Super, dann starten jetzt deine 60 Sekunden. Wer spielte Batman in The Dark Knight?
3: Robert Pattinson.
1: Wie heißt Barbies Freund?
3: Ken.
1: Welcher Vogel gilt als Symbol für Frieden?
3: Die Schwalbe.
1: Welcher Fluss fließt durch den Bregenzer Wald und mündet im Bodensee?
3: Weiter.
1: Welche Sängerin singt Roar?
3: Katy Perry.
1: In welchem Land wurde Napoleon geboren?
3: In Frankreich.
1: Wie viele Bezirke hat Vorarlberg?
3: Weiter.
1: Welcher Planet wird roter Planet genannt?
3: Der Mars.
1: Wie heißt die Frau von Prinz William mit Vornamen?
3: Kate.
1: Wer gewann die Fußball-WM 2014?
3: Weiter.
1: Welcher Fluss fließt durch den Bregenzer Wald und mündet im Bodensee?
3: Donau.
1: Wie viele Bezirke hat Vorarlberg? Ha, die Zeit! Die Zeit ist um!
0: Die Zeit ist um!
1: Simon, du bist der Schiedsrichter. Was war denn da los?
0: Also, vorneweg einmal, 5 richtige Antworten hat es gegeben, Nicola. Das heißt 50 Euro für dich.
3: Ja, super.
0: Genau. Was leider nicht ganz rund lief. Es war aber knapp. Batman hast du leider den neuesten Darsteller genannt. Wir haben The Dark Knight abgefragt. Das war der Christian Bale. Genau, das Symbol für Frieden, da wird die Taube gemeint als Vogel. Denn durch den Bregenzer Wald in den Bodensee fließt die Bregenzer Ach. Vorarlberg hat 4 Bezirke und Fußball-Weltmeister 2014 wurde Deutschland.
3: Okay.
0: Ist aber alles in Ordnung.

0: Ordnung, oder? Das sind Fragen, wo man mal nicht wissen darf.
1: Ja, vor allem Fußball.
2: Ja, da gängt's wirklich.
0: Das passt. Ja, und ihr versucht als nächstes, meldet euch an auf antennevorarlberg.at für die 1000 Euro Minute. Nächste Spielrunde dann am Montag um 20 vor 8.
2: Da.

0: Antenne Vorarlberg hier, 10 vor 8, guten Morgen.
1: Ihr wolltet mehr Vielfalt, ihr bekommt sie aus den Zehnern, haben wir für euch in der nächsten halben Stunde. The Script mit Hall of Fame, mit dem Song schafft er alles, was ihr euch heute vornehmt. Aus den 20ern, Gamper and the Donny, die mischen den Welthit Bittersweet Symphony ganz frisch auf. Und natürlich sind die besten aktuellen Hits am Start. Loy hat die Energie mit Red Eye.
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17: Das erste WM-Halbfinal-Teilnehmerchen steht also fest. Frankreich gewinnt am Abend 2:0 gegen Marokko und alles andere, was heute Morgen wichtig für euch ist, gleich in den News.
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17: Es ist 5 vor 8.
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20: Mit Christina Adler. Für die rund 56.000 Schülerinnen und Schüler in Vorarlberg beginnen heute die Ferien. Einige haben sich dafür auch einen Ferialjob gesucht. Immer wieder kehren sie später dann auch in diese Unternehmen zurück. Deshalb ist es wichtig, dass die Unternehmen ihnen einen guten Einblick in den tatsächlichen Arbeitsalltag bieten, sagt uns die stellvertretende Direktorin der Wirtschaftskammer Vorarlberg, Gudrun Petz-Bechter.
21: Ich glaube, das muss sich jedes Unternehmen selbst überlegen, aber es macht schon Sinn, dass die Ferialpraktikanten dort eingesetzt werden, wo sie auch wirklich Einblicke in die Unternehmen bekommen und auch Tätigkeiten verrichten können, die in die Tiefe gehen.
20: Das kann den Unternehmen auch helfen, langfristig genügend Fachkräfte zu finden, sagt sie weiter. Bevor sich die Politikerinnen und Politiker in die Sommerpause verabschieden können, wird im Nationalrat heute noch das Doppelbudget für die kommenden beiden Jahre beschlossen. Bevor abgestimmt wird, diskutieren die Abgeordneten noch über die ausstehenden Kapitel

0: Treffen Familie und Jugend, Mobilität und Forschung sowie Verteidigung und Finanzen. Danach gibt es die Schlussabstimmung über das Budget für 2027 und 2028. Die deutschen Autobauer befinden sich in einer Krise. VW zieht drastische Konsequenzen und streicht die Hälfte aller Modelle. Wie viele Jobs dabei wegfallen, ist weiterhin noch unklar. Hohe Kosten etwa durch Zölle und ein immer härterer globaler Wettbewerb erhöhen den Druck auf die Automobilindustrie, sagt Volkswagen-Chef Oliver Blume. Der Betriebsrat verlangt detaillierte Angaben zum neuen VW-Sparkurs. Die Hitze und Trockenheit machen auch dem Bodensee schwer zu schaffen. Der Pegelstand ist so niedrig wie noch nie zu dieser Jahreszeit und dürfte noch weiter sinken. Die Folgen sind jetzt schon sichtbar. Vor der Insel Reichenau ist der Seegrund an einigen Stellen freigelegt. Außerdem können Ausflugsschiffe die Landestelle Mannenbach auf der Schweizer Seeseite gegenüber der Insel derzeit nicht mehr anfahren.
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3: Das sind 19 Grad im Regens beim Landhaus, 18 in Reute, 18 in Klaus. Und die Kids werden heute fürs gute Zeugnis mit der extra Ladung an Sommer belohnt. Wir gehen in den Ferienmodus mit extra viel Sonne. Später bilden sich über den Bergen ein paar Quellwolken, aber es bleibt trocken. Im Rheintal scheint die Sonne oft ungestört weiter und das bei bis zu 33 Grad heute. Und das Wochenende liefert gleich nach. Samstag und Sonntag hochsommerlich, viel Sonne und nur ein paar harmlose Wolken, meistens bei 28 bis 33 Grad.
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4: Ja, wenn's irgendwo stockt, jetzt dann vermutlich nur gleich vor den Schulen. Sonst gibt's nämlich keine Staus im Ländle. Wir wünschen gute Fahrt.
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4: Hey!
3: Schönen Freitag!
4: Vom Mega-Festival über Gratiskonzerte bis hin zum großen Feuerwehrfest. Dieses Wochenende weiß man wieder nicht, wo man hin soll im Ländle. Wir verraten euch die Hotspots bei unseren persönlichen Wochenendempfehlungen in 6 Minuten.
3: Die läutet jetzt die 8-Uhr-Schicht ein. Ein mega cooler Popsong, der nimmt einen sofort mit. Das ist Red Eye, einer der besten aktuellen Hits für euch. Richtiger Energieschub jetzt noch für den Freitag.
4: Schöner Freitag, ja.

0: 4 nach 8. Einen
1: Morgen.
0: Schönen guten Morgen.
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1: Viel ist los am Wochenende. Das legendäre Poolbar-Festival läuft das erste Wochenende, ja. Aber insgesamt bis 16. August gibt's Konzertfeeling ohne Ende. 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Mit etwas Glück geht's schon dieses Wochenende dahin. Und natürlich läuft in der Markgasse in Feckach auch noch das Weinfest.
0: Konzertfeeling gibt's in Hohenems und Lustenau auch noch. In Ems am Kirchplatz, da spielen heute Abend Dabado, wo die auftauchen. Ist garantiert Party.
1: So.
0: Und in Lustenau, da läuft Sommer am Platz, auch da Party-Feeling heute. Ohne Ende sind nämlich DJs auf der Bühne.
1: Wie geht's jetzt schon mit dir?
0: Bin mir gerne nicht sicher.
1: Ja?
0: Eintritt sowohl in Lustenau und Ems frei.
1: Ja, in Sat.1, da geht's ebenfalls voll rund. Das ganze Wochenende feiert die Feuerwehr. 145 Jahre Jubiläum, ihr wisst eh Bescheid. Das wird gefeiert. Ganz viel Spaß euch.
0: Ja, und mich sieht man morgen dann den ganzen Tag am FC-Platz in Lustenau. Großes Ortsvereinsturnier. Will ich natürlich mit meiner Jungs der Titel schnappen. Das Event des Jahres.
1: Da bin ich auch gespannt, ob wir den Titel schnappen.
0: Und da trinkt man sicher auch eins, 10 oder 5.
1: Eieiei, bei 35 Grad. Jedes Jahr ist beim Ortsverein ein Turnier
0: easy,
1: immer so.
0: Easy,
1: das Waldbad Enns, für jemand, der Abkühlung braucht, wird morgen Nachmittag zum Dancefloor. Ab 15 Uhr legen da DJs auf. Bis 22 Uhr geht's ab und danach geht's direkt weiter zur Afterparty im Market 33.
0: Vielleicht auch mit diesem Hit, ja? Bittersweet Symphony. Bittersweet Symphony.

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1: Ihr wisst ja, das ist der Moment, wo ihr jetzt im Büro schnell die Kopfhörer reinmacht, bevor die Kollegen komisch rübergucken. Oh, Simon kann nämlich nicht singen, aber er tut's trotzdem.
2: Ja, ich will euch einfach zeigen, wie der Hit auf Vorarlbergerisch klingelt.
1: Ist schon recht. WM-Edition?
2: Natürlich WM-Edition.
1: Schmitze Willi.
2: Will Smith, genau. Und Nicky Jam ist auch mit dabei. Das war die WM in Russland.
1: Ja, genau. Okay.
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1: Guten Morgen.
0: Guten Morgen. 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
20: Wir messen 20 Grad in Lochau bei Schlosshofen, 18 sind sie in Schnepfau und 19 in Rötis. Heute ist so ein Tag, da wartet die Freibadtasche schon am Beifahrersitz auf euch. Es gibt Sonne nonstop, alleine über den Bergen bilden sich ab Mittag ein paar harmlose Quellwolken und das bei 33 Grad. Ja, und auch das Wochenende bleibt voll auf Sommermodus. Samstag und Sonntag viel Sonne, harmlose Wolken, kaum Schauer- oder Gewittergefahr und meistens 28 bis 33 Grad.
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21: Das machen wir kurz, ihr habt freie Fahrt im gesamten Ländle.
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21: Ja, guten Morgen.
22: Hallo.
21: Wo gibt's den krassesten Adrenalinkick im Ländle? Ihr habt die ganze Woche für euren Favoriten mit abgestimmt bei unseren Vorarlberg Top 10. Und wer den ersten Platz macht, das hört er in 12 Minuten.
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0: kurz nach 8:30 Antenne Vorarlberg hier. Guten Morgen, die Kids bekommen heute Zeugnis. Sind immer so zwei Lager, gell? Die einen freut, die anderen eher weniger, ja, wenn da vielleicht ein Fleck drin ist.
1: Das stimmt. Ich fühle mit euch, ich habe tatsächlich auch mal zwei Fleck gehabt, gleich zwei. In der 5. Oberstufe war das. Aha. Zwei Nachtzäpfe sind da gestanden, du warst es eh. Natürlich habe ich jeden Tag gelernt in der Sommerferien. Mhm. Nein, ich bin hocker geblieben, wirklich.
0: Ja.
1: Im Nachhinein das Beste, was mir hier passieren hat können, weil ja, das war einfach zu viel alles und danach ist es wieder super gegangen.
0: Ja, nochmal zwei gehabt, dritte Hack. Selbi Bösch, wenn du zuhörst, ich danke dir für deine tolle Nachhilfe. Ich habe es natürlich nicht geschafft. Aber es hat so gepasst.
1: Sind wir gute Vorbilder.
0: Ja, ja, ja. Nur darum bin ich jetzt da und das freut mich.
1: Also, ja, es ist für alles irgendwie was gut und es geht
0: was
1: nicht unter.
0: Und die, die noch zur Pfand, euer allen wirklich, drücke Daumen, lernen gehörig, dass ihr es schafft.
1: So wie mir.
0: Na, allen Schülerinnen, Schüler, Lehrer, Direktorinnen oder Schulwerten, wir wünschen euch unvergessliche Sommerferien.

0: Junk ist aufgepasst.
1: Morgen.
0: Auch im Ländle kommt ihr definitiv auf eure Kosten.
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0: Die ganze Woche habt ihr mit abgestimmt für euren Favoriten und hier sind jetzt die Top 3. Dritter Platz, Flying Fox am Golm in Vandans.
1: Ich stelle mir das so lustig vor, aber mit Höhenangst, meinst du, das geht?
0: Ja, als ich ihn so schon gemacht, der Flying Fox, Gott. Ich finde, das ist richtig cool. Und Höhenangst, das geht so schnell, das ist wie Achterbahn.
1: Gut, das probieren wir mal.
0: Easy cheesy. Zweiter Platz, ein Tandemsprung beim Skydive in Hohenems. 4000 Meter geht es ja mit dem Flugzeug hoch und dann mit dem Fallschirm auch wieder runter. Ja, nichts für schwache Nerven. Muss ich aber auch auf jeden Fall mal ausprobieren. Mal wirklich. No. Und die volle Ladung Adrenalin gibt's bei eurem Platz 1 bei Bungee.

0: Lingenau, der direkte Sprung von der Lingenauer Brücke.
1: Oh mein Gott.
0: Alex, du bist der Jumpmaster. Hey, herzlichen Glückwunsch.
2: Oh, Wahnsinn. Das ist der Hammer. Vielen, vielen Dank für diese tolle Nachricht. Das ist echt wunderbar.
1: Entschuldigung, ich bin das nicht traurig.
0: Aber die, wo es machen, die finden es mega cool, oder?
2: Also die meisten sagen, das war das Geilste, was ich je gemacht habe oder je erlebt habe.
0: Mhm. Ich glaube, so gängt es mir auch. Mhm. Wie oft bist du schon angejuckt?
2: Also genau weiß ich es nicht, wie oft, aber sehr oft, sicher 3.000, 4.000, 5.000 Mal in den letzten 36 Jahren, seit 1990 mache ich das. Das ist nach wie vor der Hammerkick für mich.
0: Klasse. Hut ab. What? Und die ganze Liste der Top 10 der krassesten Adrenalinkicks im

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21: Bei der Wehrdienstreform kommt jetzt Bewegung rein. Alle Infos zum aktuellen Modell erfahrt ihr in 20 Sekunden in den Antenne Fallberg Nachrichten.
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21: Es ist 8:55.
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23: Mit Christina Adler. Heute beginnen auch bei uns in Vorarlberg die Ferien. Und die werden auch heuer wieder viele Schülerinnen und Schüler nutzen, um schon mal ein bisschen zu arbeiten. Die Ferialjobs sind dabei aber nicht nur eine Chance zum Geldverdienen, sagt uns Gudrun Petzbechter von der Wirtschaftskammer Vorarlberg.
24: Weil es Einblicke in die Betriebe ermöglicht, weil man Kontakte und ein Netzwerk aufbauen kann und sich dadurch allgemein ganz gut orientieren kann. Also das ist eine ganz, ganz wichtige Erfahrung.
23: Immer wieder kommen die Schülerinnen und Schüler später auch zurück in die Unternehmen, so Petzbechter weiter. Bei der Wehrdienstreform kommt nun Bewegung rein. Auch Kanzler Stocker hat sich jetzt für ein Kompromissmodell ausgesprochen. Der Wehrdienst soll demnach weiter 6 Monate dauern plus 3 Monate Milizübungen. Bisher hat die ÖVP ja aufs Modell 8+2 gesetzt, also eine Verlängerung des Grundwehrdienstes um 2 Monate plus Übungen. Das war bei SPÖ und NEOS nicht durchsetzbar. Jetzt scheint es auf das Modell 6+3 rauszulaufen. Bei einem Waldbrand im Süden Spaniens sind 12 Menschen ums Leben gekommen. Rund 150 Feuerwehrleute stehen derzeit im Einsatz, um die Flammen zu löschen, wie der andalusische Rettungsdienst heute mitteilt. Erst Anfang der Woche mussten wegen eines Waldbrandes in Südfrankreich nahe der spanischen Grenze rund 10.000 Menschen zur Sicherheit ihre Heimat verlassen. Die jüngste Hitzewelle hat die Trockenheit vorangetrieben. Europa erwärmt sich mehr als doppelt so schnell wie der weltweite Durchschnitt. Topfavorit Frankreich hat sich mit einem 2:0-Sieg über Marokko ins Halbfinale der Fußball-WM gespielt. Und der Gegner von Frankreich

0: um den Einzug ins Endspiel, wird heute um 21 Uhr im Duell zwischen Europameister Spanien und Belgien ermittelt.
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3: Sonnige Grüße zu euch nach Dornbirn. 22 Grad sind es bei der Inatura, 20 Sommer in Bizau an der Kapelle Hintereck und 21 Grad in Bladesch bei der Walgau-Kaserne. Das perfekte Badewetter zum Start in die Sommerferien ist bestellt. Über den Bergen sind heute nur harmlose Quellwolken mit dabei. Sonst heizt die Sonne mir bis zu 33 Grad vom Himmel. Gewitter sind keine in Sicht und das heiße Wetter, das denkt auch erstmal gar nicht dran, die Fliege zu machen. Morgen, am Sonntag und auch am Montag geht es mit 33 bis 35 Grad weiter. Da brauchen wir also viel Wechselbikinis, Handtücher und Sonnencreme übers Wochenende.
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3: Schön, dass ihr mit uns durchs Ländle fahrt. Da ist zurzeit noch alles sehr entspannt. Es gibt keine Staus oder Blitzer, die euch aufhalten. Wir wünschen euch eine gute und sichere Weiterfahrt.
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3: Die Kids sind jetzt noch ein letztes Mal in der Schule. Gleich gibt's das Zeugnis und dann heißt's 9 Wochen Freiheit genießen. Und genau darauf stellen wir uns heute hier ein. Vervollständigt mit uns den Satz: Die Sommerferien werden geil. Weil, was macht denn ihr Besonderes im Urlaub? Wie verbringt ihr die nächsten Wochen? Was sind denn eure großen Highlights diesen Sommer? Ich will's wissen unter der 0800 10 36 36. Eure ersten Antworten dann gleich hier in 9 Minuten. Und bald stimmen euch Bibi Rexha und Faithless schon auf den Feierabend später ein. Hier geht's jetzt Rambazamba weiter durch den Vormittag mit New Religion, einer der besten Aktien.

0: Namens Jennifer Berg, Feel Good, Feel Fat Friday. Heute startet ja für ganz viele der wohlverdiente Sommerurlaub im Ländle. Die schönste Zeit des Jahres geht los und wir stimmen uns hier schon mal mit ganz viel Vorfreude drauf ein. Deshalb sprecht uns unter der 0800 10 36 36 diesen Satz zu Ende. Die Sommerferien werden geil, weil... Lenny aus Außerbratz.
1: Die Sommerferien werden geil, weil... In den Sommerferien gehe ich nach Indonesien. Vier Wochen lang.
0: Das klingt ja nach einem Wahnsinnsabenteuer. Dankeschön, Lenny. Sophie aus Außerbratz.
2: Die Sommerferien wären geil, weil ich dann mit meiner Cousine in Europa Park gang.
0: Oh, da bin ich auch immer so gern. Das wird richtig toll. Was passiert denn die nächsten Wochen so bei euch? Vervollständigt den Satz mit uns. Die Sommerferien werden geil, weil... Nächste Runde dann in einer Stunde um 10 nach 10 hier auf Antenne Vorarlberg.
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0: saugt euch die Hitze, euren Akku auch so richtig leer, dann willkommen im Club hier von Antenne Vorarlberg. Ich fühle mich die letzten Tage so müde, so schlapp, sogar der Weg bis zum Briefkasten kommt mir vor wie so ein Halbmarathon. Aber es gibt drei Dinge, die dann wirklich wie so ein kleiner Energiebooster direkt helfen. Also erstens, genug trinken, sowieso. Nicht erst zum Wasser greifen, wenn der Kopf schon auf Standby geht. Ständig eine Flasche mit fein gekühltem Drink bereithalten und dann läuft's. Zweitens, greift zu leichtem Essen, also Gurke, Melone, Beere oder frischer Salat. Das haut euch nicht gleich aus der Bahn wie so ein fettiges Schnitzel. Und drittens, verschiebt einfach alles, was irgendwie anstrengend ist, lieber auf den Morgen oder auf den Abend, wenn es wieder abkühlt. Da hat der Kreislauf dann deutlich mehr Lust, mit euch mitzumachen. Und damit auch die Atmosphäre jetzt bei der Arbeit chillig bleibt, schicken wir euch unsere 30 Minuten Musik am Stück vorbei. Da geht's gleich los mit Holly Humberstone und To Love Somebody.
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0: Hot Friday, die nächste halbe Stunde klingt bei uns gleich wie so eine Achterbahn der Gefühle. Stellt euch schon mal auf große, starke Töne mit Gänsehaut ein. Rihanna legt mit ihrem 10er-Hit California King Bad richtig viel Herz in die Playlist. Danach geht's mit Coldplay und Higher Power direkt weiter in die 20er. Da zwackt ihr euch ein großes Stück Energie mit ab. Und der nächste Song, der blendet einfach heller als die Sonne heute. Um kurz vor 10 starten wir mit Huntricks und Golden durch. Einer der besten aktuellen Hits. Nur bei uns bekommt er mehr Musik, mehr Vielfalt. Alles und noch mehr gleich hier nach Wetter und Verkehr.
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17: 22 Grad messen wir im Bludenz beim Nepomuk-Brunnen, 23 sind es in Sateins bei der Sebastian-Kapelle und 18 Grad haben wir in Wart an der Talstation der Steffisalb. Zum Ferienstart gibt es heute Wetter wie aus dem Bilderbuch. Viel Sonne, kaum Wolken und Temperaturen, bei denen das Eis schneller schmilzt als geplant. In den Bergen bilden sich da höchstens ein paar brave Quellwolken, sonst bleibt der Himmel ziemlich entspannt. Gewitter machen heute Pause, das Ganze bei bis zu 33 Grad. Und auch die nächsten Tage bleiben richtig heiß. Morgen Samstag, übermorgen Sonntag und dann auch am Montag liegen wir bei 33 bis 35 Grad. Da wird der See dann fast schon zum zweiten Wohnzimmer.
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17: Es geht schon los, der Verkehr im Lände wird mehr. Wir starten mit einer Staustelle von Lochau weiter Richtung Bregenzhafen am See entlang. Laut unserer Echtzeitmessung verliert er da bis zu 8 Minuten. Dann staut er sich in Lustenau rund um den Engelkreisverkehr. Von Dornbirn kommend verliert er bis zu 10 Minuten. Von der Schweiz her dauert 7 Minuten länger. Stop and Go gibt es auch in Dornbirn auf der Stadtstraße vom Schwefelstadt einwärts mit einem Zeitverlust von bis zu 6 Minuten. Dann stockt es ein bisschen von Rangfall-Brederis weiter Richtung Interspar-Kreisverkehr. Und auch in Fäkich durch den Adetzenbergtunnel weiter Richtung Bärenkreuzung sei da bis zu 6 Minuten länger unterwegs.
15: Antenne Antenne Vorarlberg am Feel Good Vielfalt Friday. Und hier ist Sandra Tasek.
17: Die Sommerferien werden geil, weil. Vervollständig diesen Satz heute mit uns, um die Vorfreude auf den Urlaub, die Ferien oder einfach auf eure Abenteuer zu steigern.

810 36 36. Eure nächsten Antworten gibt's dann gleich in 9 Minuten. Und bis der Ferienmodus so richtig startet, streuen wir jetzt noch ein bisschen Glitzer über euren Vormittag. Den liefern euch jetzt Huntricks mit Golden. Das ist einer der besten aktuellen Hits. Schön, dass ihr bei uns sind.

0: Sommerferien werden geil, weil. Vervollständig diesen Satz heute mit uns und steigert so die Vorfreude auf die nächsten Wochen bei uns im Ländle. Hi, am Antenne Fallberg, Feel Good, Feel Fat Friday. Die Kids, die starten heute in die Ferien. Viele von euch haben jetzt oder auch bald dann Urlaub und da habt ihr doch sicher schon richtig geniale Sachen geplant. Erzählt uns davon unter der 0800 10 36 36. Lauro aus Außerbrat. Warum werden deine Sommerferien so geil?
1: Die Sommerferien werden geil, weil wir in Urlaub fahren werden. Wir gehen noch ein paar Tischl zu meinem Opa und dann noch zum Gartenhotel Moser.
0: Oh, das ist ja voll cool. Luisa aus Wolfurt.
2: Die Sommerferien werden geil, weil ich dieses Jahr alle 3 Tage aufs Szene Open Meer gang und da freue ich mich echt schon riesig drauf.
0: Ja, Venture Danger. Und jetzt ihr, die Sommerferien werden geil, weil. Nächste Runde dann in einer Stunde um 10 nach 11 hier von Tennifer Alberg.

0: brauche mal bitte ganz kurz eure Hilfe. Einen schönen Freitag auf Antenne Vorarlberg. Ich bin seit ein paar Tagen stolze Besitzerin von einer Slushy-Maschine. Also das Teil, wo man so Flüssigkeiten hineinkippt und dann kommt es gekühlt oder gefroren halt wie ein Slushy oder sogar wie ein Eisusser. Und jetzt brauche ich Rezepte. Ich habe mich schon ein bisschen ausprobiert, aber es klappt einfach noch nicht so, wie es sie sollte. Entweder, glaube ich, nehme ich zu viel Sahne oder zu wenig Zucker oder umgekehrt. Ich weiß es nicht. Und deshalb, wer von euch hat auch so eine Maschine daheim und kennt wirklich ein paar total einfache Rezepte für Slushies, Frappés oder sogar Eis? Schicken Sie mir doch gerne rüber per WhatsApp ins Studio unter der 0800 10 36 36. Also ich habe die Hoffnung noch nicht aufgegeben. Ich glaube ganz fest dran, dass das mit euren Tipps noch was wird mit mir und der Eismaschine. Und bis dahin gilt, nix und niemand kann uns heute stressen. Vor allem mit Leonie und Don't Worry im Ohr. Und damit geht's jetzt auch gleich los in unsere 30 Minuten Musik am Stück hier von Antenne Vorarlberg.
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1: Hi und schön, dass ihr euren Freitag mit uns verbringt.
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1: In Gargellen startet heute das Säumerfest mit einer kleinen Säumerwanderung durch den Ort. Um 17 Uhr geht's da los. Und wer es nicht weiß, die Säumer, das sind traditionelle historische Handelsleute. Ab 19 Uhr warten dann an der Talstation der Gargellner Bahn Kulinarik, Heimatabend, das Bradl-Berg-Trio und die Trachtengruppe Silbertal auf euch. Also ein richtig zünftiges Erlebnis für die ganze Familie. Heute und morgen verwandelt die Bludenzer Altstadtmagie die Innenstadt zum Ferienstart in eine bunte Erlebniswelt. Mit dabei sind Stelzenkünstler, Zaubershows, Riesenseifenblasen, Kinderschminken, Mitmachaktionen und jede Menge Spaß für die ganze Familie. Der Eintritt ist frei. 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
8: Glück im Unglück für vier Bergsteiger, wo die zwei Frauen und zwei Männer aus der Bergnot befreit worden sind. Das erfahrt ihr in 30 Sekunden in den Antenne Vorarlberg Nachrichten.
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8: Es ist 5:55.
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9: Mit Hannes Harb. Stay hydrated, also ausreichend trinken, das ist in diesem Hitzesommer ein oft benutzter Satz. Eine IMAS-Umfrage zeigt jetzt, wie gut sich die Menschen in Österreich auch daran halten. Michael Scheder mit den Details.
10: Die Österreicherinnen und Österreicher halten 2,4 Liter alkoholfreie Getränke am Tag für die ideale Menge. Das ist mehr, als der Durchschnitt wirklich trinkt. Trotzdem, 3/4 der Befragten glauben, dass sie genügend trinken, der Rest sagt, es dürfte mehr sein. In der Hitliste der Getränke stehen Leitungswasser, Kaffee mit Milch und Mineralwasser ganz oben. Rund die Hälfte trinkt vor allem zu den Mahlzeiten, 40% einfach dann, wenn sie durstig sind. Nur wenige halten sich an einen konkreten Trinkplan oder nutzen Apps, die überwachen, wie viel man trinkt.
9: Das Wichtigste ist den Menschen aber, dass Getränke erfrischend sind. Vier Bergsteiger aus Polen hat die Bergrettung im Salzburger Pinzgau aus der Bergnot befreit. Die zwei Frauen und die zwei Männer sind gestern am Breithorn am Steinernen Meer nicht mehr weitergekommen, weil sie komplett erschöpft und überfordert gewesen sind, haben sie gegen 18 Uhr den Notruf abgesetzt. Ein Polizeihubschrauber hat sie mit dem Tau geborgen und nach Mariaalm ins Tal geflogen. Rund 10,3 Milliarden Menschen sollen bis Mitte der 2080er Jahre auf der Welt leben. Das zeigt heute eine Schätzung der UNO. Danach soll es wieder weniger Menschen auf der Erde geben. Das liegt daran, dass Frauen weltweit deutlich weniger Kinder bekommen und Menschen gleichzeitig immer älter werden. In Ländern wie Japan, China oder Russland schrumpft die Bevölkerung schon jetzt. Auch in Österreich wächst die Bevölkerung nur langsam und zwar vor allem durch Zuwanderung. Nach der US-Raumfahrtfirma SpaceX hat auch China einen ersten erfolgreichen Test mit einer wiederverwertbaren Rakete. China hat erstmals die erste Stufe einer Trägerrakete kontrolliert wieder zurück auf die Erde geholt. Die neue Raketenstufe ist auf einer Plattform im Meer gelandet. Davor hat die Rakete Satelliten in die Umlaufbahn gebracht.
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8: Hallo zu euch nach Feldkirch, da sind es schon 27 Grad beim Katzenturm, 23 Messmer in Vandans beim Rätikonbad und 24 Grad haben wir in Schwarzenberg beim Angelika-Kaufmann-Saal. Pünktlich zum Sommerferienstart drückt der Sommer auf den Turboknopf. Bis zu 33 Grad sind heute drin. Dazu gibt es richtig viel Sonne, über den Bergen gibt es nur ein paar lockere Quellwolken, Gewitter stehen nicht auf dem Programm und es bleibt auch nicht nur ein kurzer Auftritt. Morgen am Samstag, übermorgen am Sonntag und auch am Montag wird es mit bis zu 35 Grad weiter ordentlich heiß, also perfektes Wetter für den See, für den Pool, für ein bisschen Spritzwasser und einfach alles, was nach Ferien riecht. Genüssen's!
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8: Ja, man merkt an den Straßen, dass die Sommerferien gestartet sind im Ländle. Es ist schon richtig viel los. Im Regens staut es sich aus allen Richtungen. Von Hart Richtung Bregenz verliert er laut unserer Echtzeitmessung bis zu 11 Minuten. Dann über die Römerstraße weiter Richtung Bregenzhafen dauert es bis zu 8 Minuten länger. Stau haben wir auch von Lochau am See entlang weiter Richtung Hafen. Da habt ihr einen Zeitverlust von bis zu 9 Minuten. Dann staut es sich in Lustenau von der Schweizer Grenze weiter Richtung

0: Mittelkreisverkehr. Da sind es 8 Minuten Zeitverlust. Auch in Felkig rund um die Bärenkreuzung geht es nur im Schneckentempo vorwärts. 12 Minuten verliert er von Frasterns kommend, 8 Minuten von Lichtenstein kommen und 6 Minuten Zeitverlust habt ihr durch den Adetzenbergtunnel durch.
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0: Die Sommerferien werden geil, weil. Macht diesen Satz heute hier mit uns fertig. Vielleicht, weil endlich der Wecker ausbleibt. Vielleicht, weil diesen Sommer etwas passiert, von dem er schon lange, lange träumt. Schickt uns euren Feriensatz per WhatsApp ins Studio unter der 0800 10 36 36. Und eure Vorfreude, die bringen wir dann gleich in 9 Minuten hier ins Radio. Und die passenden Sommervibes schickt euch jetzt Ray Dalton durch die Boxen mit einem der besten aktuellen Hits. Genießt jetzt mit uns.

0: durchgehen oder weil er endlich eure Traumreise erlebt. Hi, am Antenne Fallberg, viel gut, Vielfalt Friday. Ja, die Kids sind raus aus der Schule. Viele von euch packen schon die Badetasche oder zählen sogar die Tage bis zum Urlaub. Und zur Vorfreude drauf vervollständigt ihr heute mit uns den Satz, die Sommerferien werden geil, weil 0800 10 36 36, Luana aus Lochau.
1: Die Sommerferien werden geil, weil ich bei einem Theatercamp dabei bin und am Ende gibt's eine Aufführung mit einem Musical und darauf freue ich mich schon sehr.
0: Wow, das klingt richtig cool. Ganz viel Spaß, Valentino aus Außerbratz.
2: Die Sommerferien werden geil, weil wir oft ins Kino gehen.
0: Oh, Kino ist schon voll lässig. Vor allem ist es dort schön kühl bei diesen Temperaturen. Und jetzt ihr, die Sommerferien werden geil, weil. Meldet euch mit diesem Setzle bei uns im Studio. Nächste Runde dann in einer Stunde um 10 nach 12 hier auf Antenne Vorarlberg.
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Die Schultaschen, die liegen jetzt mal für ein paar Wochen irgendwo in der Ecke. Die Zeugnisse liegen am Küchentisch. Und daheim ist es plötzlich wieder richtig Leben in der Bude. Viele Familien feiern den Ferienstart jetzt mit einem Mittagessen, einem kleinen Ausflug. Oder es geht zum Eisessen an die Eisdiele. Und kleiner Reminder noch, schaut unbedingt in die Schultasche rein, gell? Also holt die Jausenboxen raus. Sonst wartet in ein paar Wochen vielleicht eine Überraschung auf euch, die niemand aufmachen will.

0: ich spreche aus Erfahrung. Und ganz wichtig, egal was da heute im Zeugnis steht, Noten sind wirklich nur Zahlen. Die sagen nichts drüber aus, wie witzig, wie herzlich, wie kreativ, neugierig oder ob besonders jemand ist. Nehmen eure Mäuse in den Arm, knuddeln sie, geben ihnen ein Bussi und zeigen, ihr seid stolz auf sie. Und was jetzt zählt, ist auch Sommer im Kopf. Und die starten wir uns mit 30 Minuten Musik am Stück. Zum Durchatmen, Mitsingen und gut fühlen haben wir jetzt gleich für euch Taylor Swift mit Operlight hier auf Antenne Vorarlberg.
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0: Wir schicken euch in der nächsten halben Stunde zumindest schon mal gedanklich mit einem Fuß ins Wochenende. Gleich hier auf Antenne Fallberg mit dabei ein Zehner von Mike Posner mit I Took a Pill in Ibiza. Der Song für alle, die auf lange Nächte am Strand stehen. Danach kommen große Gefühle ins Spiel aus den 20ern von Lady Gaga und Bruno Mars. Die With a Smile ist eine der schönsten modernen Balladen der letzten Jahre. Und ganz vorne mit dabei ist einer der besten aktuellen Hits. Alex Warren schupft euch mit Fever Dream bestenfalls ins Weekend oder zumindest in die wohlverdiente Mittagspause. Nur bei uns bekommt er mehr Musik, mehr Vielfalt. Alles gleich um 11:45 nach Wetter und Verkehr.
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2: Der Start in die Sommerferien macht sich jetzt auch schon auf den Straßen im Ländle bemerkbar. Wo sich's aktuell staut, das erfahrt ihr in 30 Sekunden nach dem Antenne Vorarlberg-Wetter.
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2: Hallihallo zu euch nach Bregenz. 27 Grad messen wir da beim Festspielhaus, 20 sind es in St. Anton beim Gemeindesaal und 22 haben wir in Thüringen beim Lindenplatz. Der Ferienstart, der schmeckt heute nach Wassermelone, Sonnencreme und kalten Getränken. Die Sonne heizt uns auf bis zu 33 Grad ein. Nur über den Bergen tauchen ein paar harmlose Quellwolken mit auf. Gewitter, die bleiben weg und dieses Sommerwetter macht sich auch weiterhin gemütlich im Ländle. Morgen, am Sonntag und auch am Montag geht es mit bis zu 35 Grad weiter. Der wichtigste Plan fürs Wochenende lautet also: abkühlen, nachcremen und genug trinken.
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2: Mittlerweile richtig viel los auf den Straßen. Wir starten in Bregenz. Da staut es sich von Hart weiter Richtung Hafen. Laut unserer Echtzeitmessung verliert er bis zu 6 Minuten. 7 Minuten länger dauert es über die Römerstraße, auch weiter bis zum Hafen. Dann fängt es sich jetzt auch langsam an, rund um den Kreisverkehr Dornbirn-Nord zu stauen. Vom Aachrhein-Tunnel Richtung Kreisverkehr dauert es bis zu 6 Minuten länger. Dann haben wir Stau in Lustenau rund um den Engelkreisverkehr. Von der Schweiz her kommen seit er bis zu 12 Minuten länger unterwegs. Von Dornbirn Richtung Lustenau dauert es 11 Minuten länger. Stauhammer in Hohenems beim Cineplex-Kreisverkehr. Am längsten dauert es da von Dornbirn kommend über die Diepoldsauer Straße. Da habt ihr einen Zeitverlust von bis zu 15 Minuten. Vorsicht bitte, staut sich auch zurück bis auf die Autobahnabfahrten in Hohenems. Dann weiter nach Mäder vom Grenzübergang Kriessern Richtung Autobahnauffahrt. Da seid ihr mittlerweile auch bis zu 19 Minuten länger im Auto. Dann haben wir noch Stau in Rangweil-Brederis weiter Richtung Interspar-Kreisverkehr. Da sind es 8 Minuten länger. Und auch in Fäkich rund um die Bärenkreuzung steckt er im Stau. Am längsten vom Detzenberg-Tunnel kommend mit 14 Minuten Zeitverlust. 11 Minuten länger dauert es von Liechtenstein kommend und 6 Minuten länger von Frastanz kommend. Wir wünschen euch viel Geduld und gute und sichere Weiterfahrt.
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2: Die Sommerferien werden geil, weil... Ja, warum eigentlich? Wenn das jemand weiß, dann ihr. Erzählt uns, wieso euer Sommer dieses Jahr der absolute Knaller wird. 0800 10 36 36. Her mit euren Sprachnachrichten. Die nächsten Antworten, die gibt's dann hier gleich in 9 Minuten. Jetzt steigt im Ländle die Temperatur gleich weiter an. Alex Warren hat hier einen der heißesten Songs des Sommers rausgehauen. Das ist Fever Dream, einer der besten.

0: Ausland.
1: Die Sommerferien werden geil, weil... Ja, vielleicht, weil ihr einen Trip durch Italien plant oder ihr endlich mal wieder ohne Wecker in den Tag startet. Erzählt uns heute am Antenne Fallberg Feelgood Vielfalt Friday. Wir starten mit euren Sprachnachrichten mit richtig viel Vorfreude durch in die Sommerferien hier. 0800 10 36 36. Johanna aus Außerbratz.
2: Die Sommerferien waren geil, weil wir in Europa backen können.
1: Oh, das war immer mein Highlight als Kind. Ich habe das immer sehr geliebt. Noah aus Bratz.
3: Die Sommerferien waren geil, weil ich ganz lang auf Stück bleiben kann und ganz viele Fußballmatches schauen kann.
1: Das Beste, oder? Voll schön. Ihr tut einfach alles, was euch gut tut. Das habt euch mehr als nur verdient nach dem Schuljahr. Warum werden denn eure Sommerferien geil? Schickt uns eure Sprachnachrichten noch ins Studio. Nächste Runde dann in einer Stunde um 10 nach 1 hier auf Antenne Vorarlberg.

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0: Heute ist ein großer Tag. Bei vielen von euch starten die Sommerferien, bei anderen läuft schon der Wochenendtrailer am Kopf und einige sind auch noch mitten im Arbeitsmodus. Von uns gibt's da passenden Sound zu jeder Lebenslage. Gleich mit dabei ein Zehner von Zed und Alessia Cara mit Stay. Der macht euren Freitag in jeder Situation noch viel, viel leichter. Danach bringt Thorsten Einarsson mit seinem 20er-Hit Oh Love noch ein bisschen Herz ins Spiel. Und zum Durchschütteln und Warmtanzen für den Abend gibt's jetzt noch einen der besten aktuellen Hits. Mal Smith mit Stay If You Wanna Dance. Nur bei uns bekommt ihr mehr Musik, mehr Vielfalt. Gleich um kurz vor eins nach den Antenne-Fallweg-Nachrichten.
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0: 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Es ist 5:01.
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6: Mit Robin Leiner. Elektroautos werden in Vorarlberg immer beliebter. Im ersten Halbjahr ist die Zahl der Neuzulassungen im Ländle um knapp die Hälfte gestiegen. In den ersten 6 Monaten des Jahres sind also über 2000 neue E-Autos dazugekommen. So viele waren es bisher noch nie in einem halben Jahr. Besonders beliebt sind die Elektroautos im Bezirk Bregenz. Mit dem Schuljahr enden auch die Aha-Mach-Was-Tage. Knapp 1300 Schülerinnen und Schüler haben in den letzten Tagen bei verschiedensten freiwilligen Projekten mitgemacht. Unter anderem haben sie am jüdischen Friedhof Grabsteine und Wege gepflegt oder den Jungwald von Brombeeren und Adlerfarn befreit. In Lauterach haben sie im Gemeinschaftsgarten mitgearbeitet und in Altach konnten sie einen Container gestalten mit Graffiti und neuer Inneneinrichtung. Insgesamt haben die Kinder und Jugendlichen dafür knapp 4000 Stunden investiert. Bei einem Flug von Griechenland nach Memmingen ist ein Fenster gerissen und ein Mann wurde mit dem Kopf nach draußen gezogen. Kurz nach dem Start des Ryanair-Flugs in Thessaloniki gab es einen lauten Knall. Augenzeugen beschreiben dem griechischen Rundfunk, dass plötzlich ein Mann mit dem Kopf und den Schultern nach draußen hing. Die anderen konnten ihn wieder nach drinnen ziehen. Das Flugzeug musste umdrehen und die Passagiere sind dann mit einem Ersatzflugzeug nach Memmingen geflogen. Und zum Schluss noch eine gute Nachricht aus Vorarlberg. Hart bekommt ein neues Spiel- und Sportparadies für die Kids und Jugendlichen. Auf der Wiese vor dem Wasserturm entsteht bald ein Sandkies-Wasserbereich und für die Älteren gibt es eine Calisthenics-Anlage. Dazu kommt noch ein Volleyballplatz. Los geht's mit den Arbeiten in einem Monat.
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0: Heinz euch nach Bludenz, da sind 27 Grad beim Schloss Gernhofen, 28 Messmen Schniefis bei der Sennerei und 26 sind es in Reute beim Gemeindeamt. Unser Ländle kriegt heute Urlaubswetter direkt vor die Haustür geliefert. Die Sonne zeigt sich den ganzen Tag, dazu steigen die Temperaturen noch auf 33 Grad an. Über den Bergen gibt es ein paar kleinere Quellwolken, die bleiben aber harmlos. Gewitter sind heute keine in Sicht. Auch die nächsten Tage bleibt uns die Hitze weiter erhalten. Morgen am Samstag, am Sonntag und auch am Montag sind bis zu 35 Grad möglich, also lasst es euch irgendwie am Wasser gut gehen und genießt den Sommer im Ländle.
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0: Achtung bitte, auf der 14 Richtung Tirol ist bei der Ausfahrt Hohenems ein Unfall passiert. Ein Fahrstreifen ist frei, die Ausfahrt ist also möglich, aber es staut sich schon ordentlich zurück. Laut unserer Echtzeitmessung seid ihr da bis zu 15 Minuten länger unterwegs. Auch sonst ist richtig viel los im Ländle. Man merkt, die Sommerferien sind gestartet. Es staut sich ordentlich in Lustenau beim Engelkreisverkehr. Von Dornbirn kommend verliert ihr da bis zu 17 Minuten. Von der Schweiz her dauert es bis zu 15 Minuten länger. 6 Minuten mehr braucht er von Dornbirn-Schwefel weiter Richtung Kreisverkehr Dornbirn-Nord. 6 Minuten länger dauert es auch in Hohenems rund um den Cineplex-Kreisverkehr. Stau haben wir in Mäder vom Zollamt Kresan weiter Richtung Autobahnauffahrt. Da seid ihr ebenfalls bis zu 15 Minuten länger im Auto. Auch rund um die Felkicher-Bären-Kreuzung stockt es. 14 Minuten länger braucht er durch den Adetzenberg-Tunnel durch. 7 Minuten länger sind es von Frastanz Richtung Kreuzung und bis zu 6 Minuten mehr dauert es von Lichtenstein kommend. Wir wünschen euch gute Weiterfahrt und sehr viel Geduld.
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0: Die Sommerferien werden geil. Weil, vervollständigt diesen Satz heute mit uns, um die Vorfreude auf euren Urlaub, die Ferien oder eure Abenteuer zu steigern. 0800 10 36 36. Eure nächsten Antworten gibt's dann gleich hier in 9 Minuten. Jetzt schicken wir euch erstmal Powerpop ins Auto. Für alle, die sich schon auf dem Weg in die Ferien machen. Hier ist jetzt zum Mitsingen Miles Smith mit Stay If You Wanna Dance, einer der besten aktuellen Hits.

0: Die Sommerferien werden geil, weil. Vervollständig diesen Satz heute mit uns und steigert so die Vorfreude auf die nächsten Wochen im Ländle. Hi, am Antenne Freiberg, Feel Good, Feel Fun Friday. Die Kids, die sind in die Ferien gestartet. Viele von euch haben jetzt oder auch bald schon Urlaub und da haben da sicher schon richtig geniale Sachen geplant. Erzählt uns davon. 0800 10 36 36 Furkan aus Bludenz.
1: Die Sommerferien werden geil, weil ich bei meinem Onkel schlafen darf.
0: Oh, beim Onkel oder bei der Tante macht es immer richtig viel Spaß, gell? Da darf man immer so viel. Magnus ist Rankweil.
2: Unsere Sommerferien werden geil, weil wir kriegen morgen einen neuen Box

0: Der Welpen.
1: Na, wie süß. Schick uns da bitte ein Foto von diesem süßen Welpen. Ich wünsche euch ganz eine schöne Kennenlernzeit und vor allem euch allen schöne Sommerferien. Ihr habt euch richtig schön verdient.
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Hier ist Antenne Vorarlberg am Freitag nochmal mit einem Update von der A14. In Fahrtrichtung Tirol hat es bei Hohenems einen Unfall gegeben. Da ist ein Fahrstreifen gesperrt. Rettungskräfte sind vor Ort, es staut sich aber ordentlich zurück. Mittlerweile bereits bis Dornbirn. Aktueller Zeitverlust bis zu 30 Minuten. Bitte denkt hier unbedingt an die Rettungsgasse. Gute Weiterfahrt.

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0: Sie nämlich auch. Also schickt uns euren Treffpunkt über unsere Homepage und dann am Montag ab 7 Uhr erfahrt ihr dann hier auf Antenne Vorarlberg, wo es für die beiden als erstes hingeht. Und wir machen euren Nachmittag jetzt hier zum Erlebnis mit unseren 30 Minuten Musik am Stück. Und da haben David Guetta und Jennifer Lopez ein richtiges Meisterwerk zusammen rausgehauen. Hört ihr gleich in Kürze Save Me Tonight, einer der besten aktuellen Hits. Freut euch drauf.
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0: H-Tastaturen, die klappern vereinzelt noch im Ländle. Und auch euch bringen wir noch gut bis zum Feierabend hier von Antenne Vorarlberg. Mit Ed Sheeran on Shape of You kommt gleich ein bisschen Bewegung rein in euren Freitag. Danach gibt's viel Stimme, viel Gänsehaut und noch mehr Gefühl von einem der größten Sänger der modernen Zeit. Freut dich da auf Louis Capaldi und Forget Me. Und richtig frisch geht's dann los um kurz vor zwei in die neue Stunde mit DJ Felix Yin und Pride. Der hat nur gute Vibes für euren Freitag parat. Da sind die 10er, die 20er und natürlich die besten aktuellen Hits hier von Antenne Vorarlberg.
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22: Es ist 5:05.
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22: 31 Grad sind es in Pludenz.

0: 29 in Buch und 28 hat es in Riefensberg beim Golfplatz. Zum Ferienstart erwartet euch traumhaftes Sommerwetter. Strahlender Sonnenschein und Temperaturen von bis zu 33 Grad. Und das schöne Wetter hält an. Auch am Samstag, Sonntag und Montag scheint die Sonne. Nur wenige Wolken sind am Himmel. Dazu gibt es bis zu 34 Grad.
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0: Der Ferienstart macht sich auch auf den Straßen bemerkbar. Auf der A14 Richtung Tirol, Höhe Hohenems, hat es einen Unfall gegeben. Es staut sich 29 Minuten zurück. In Hohenems staut es sich außerdem 14 Minuten auf der Diepholzauer Straße in Richtung Kreisverkehre. Und rund um den Engelkreisverkehr in Lustenau geht es auch bis zu 15 Minuten länger. Weitere Staus bleiben unter 10 Minuten Wartezeit. Ich wünsche euch noch eine gute und sichere Weiterfahrt.
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0: Schönen Freitag, endlich Sommerferien. Egal ob Schüler, Lehrer, Hausmeister, wenn ihr in die Schule geht oder da arbeitet. Euch allen wünsche ich richtig schöne Ferien. Genießt die freie Zeit. Zum Ferienstart gibt's sommerliche Beats von uns. Felix Jähn mit Pride. 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

0: schönen Freitag mit uns auf Antenne Vorarlberg.
1: So krass. Sänger Ed Sheeran hat den Spielern der englischen Nationalmannschaft im Trainingslager eine kleine Live-Show spendiert. Auf Insta hat er verraten, das ist mittlerweile quasi Tradition. Seit Harry Kane, also der Stürmer der englischen Mannschaft, verraten hat, dass er ein riesiger Ed Sheeran-Fan ist. Und Ed, ja, der ist Fußballfan. Und das ist übrigens Ed Sheerans WM-Tipp. England gegen Frankreich im Finale. Und na klar, der Titel, der geht natürlich an England. Jetzt gibt's Ed Sheeran gleich nach Stargazing von Miles Smith auf Antenne Vorarlberg.

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1: Mit Antenne Vorarlberg sofort informiert, wenn was passiert. Achtung, es hat einen Unfall gegeben, und zwar auf der A14 Richtung Tirol, 200 Meter nach der Auffahrt Dornbirn West. Die Polizei ist vor Ort, fahrt hier besonders vorsichtig.

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0: Happy Antenne Vorarlberg, Feel Good, Vielfalt Friday und schönen Ferienstart euch. Wir feiern mit den Hits aus den 10ern, 20ern und natürlich den besten aktuellen Beats auf Antenne Vorarlberg. One Republic sorgen für entspannte Vibes. Coldplay und BTS geben euch den perfekten Weekend-Boost mit. Und Leonie schickt mit Don't Worry alle Sorgen in die Sommerpause. 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
27: Elektroautos werden bei uns in Vorarlberg immer beliebter. Wo jetzt besonders viele neue dazugekommen sind, gleich in den Nachrichten.
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27: Es ist 5 vor 3.

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1: Schönen Nachmittag, ich bin Robin Leiner. Elektroautos werden in Vorarlberg immer beliebter. Im ersten Halbjahr wurden über 2000 neue E-Autos zugelassen. So viele wie noch nie zuvor in nur 6 Monaten, schreibt der Verkehrsclub Österreich. Vor allem in den Bezirken Bregenz, Feldkirch und Dornbirn sind die Zulassungen stark angestiegen. Im Bezirk Bludenz geht es mit den E-Autos dagegen etwas langsamer weiter. Lustenau bekommt ein neues Fußball-Nachwuchszentrum. Weil die aktuellen Trainingsplätze von Austria Lustenau dem Hochwasserschutzprojekt Resi weichen müssen, braucht der Verein neue Plätze. Die sollen jetzt im oberen Schweizer Ried beim Alten Rhein entstehen. Darauf haben sich die Gemeinden Lustenau und Wiednau jetzt geeinigt und die entsprechenden Verträge sind auch schon unterschrieben. Denn das Gebiet gehört den Schweizer Nachbarn. Geplant wird so ein Projekt bereits seit 10 Jahren. Bei einem Horrorflug von Griechenland nach Memmingen wurde ein Mann in der Luft zum Teil aus dem Flugzeug gerissen. Der Passagier saß am Fenster, als das kurz nach dem Start plötzlich zersprungen ist. Der Mann wurde mit Kopf und Schulter nach draußen gezogen. Mitreisende konnten ihn wieder ins Innere holen. Der Pilot hat den Flieger gewendet und ist zurück nach Thessaloniki geflogen. Dort konnte der Mann behandelt werden. Und die gute Nachricht aus Vorarlberg: Harz bekommt ein neues Spiel- und Sportparadies für die Kids und Jugendlichen. Auf der Wiese vor dem Wasserturm entsteht bald ein Sand-Kies-Wasserbereich und für die Älteren gibt es dann eine Calisthenics-Anlage. Dazu kommt noch ein Volleyballplatz. Los geht's mit den Arbeiten in einem Monat.
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3: 31 Grad in Feldkirch, 32 hat es in Nützidas bei der Burgruine Sonnenberg und 29 sind es in Schwarzenberg. Zum Start in die Ferien schaltet das Wetter nochmal einen Gang hoch. Sonne und bis zu 33 Grad. Hochsommerlich geht es auch die nächsten 3 Tage weiter. Am Wochenende blauer Himmel, dabei bis zu 33 Grad. Und der Montag legt noch einen drauf mit Maximalwerten von 34 Grad und Sonne.
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3: Nach einem Unfall auf der A14 Richtung Tirol, Höhe Dornbirn-West, staut es sich mittlerweile auch auf einigen Umfahrungen. Außerdem sind es 11 Minuten Stau in Hohenems auf der Diepoldsauer Straße in Richtung Kreisverkehre. Und bis zu 28 Minuten steht ihr mittlerweile in Lustenau rund um den Engelkreisverkehr. Sonst gehen alle Staus kürzer als 10 Minuten. Gute und sichere Fahrt.
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3: Schönen Freitag. Noch nichts vor heute? Dann aufgepasst. In Schrunz eröffnet in einer Stunde ein neuer Concept Store mit jungen Labels aus der Region. In 10 Minuten spreche ich mit Gründerin Eva. Die nimmt euch mit hinter die Idee und erzählt euch, warum ihr heute unbedingt vorbeischauen solltet. Jetzt sorgt Leonie mit Don't Worry für den perfekten Sommersound. 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
2: Von der eigenen Marke zum eigenen Concept Store. Gründerin Eva Themel eröffnet heute am Kirchplatz 7 in Schruns ihr neues Geschäft. Eva, was macht den neuen Concept Store so besonders?
3: Ja, das Besondere an dem Laden ist, dass wir alles kleine junge Labels sind von der Region und auch ein bisschen weiter hinaus. Die haben von Accessoires über Kunstdrucke, über Klamotten und Porzellan haben wir mit dabei. Mucks ist auch am Start und sogar Messer. Und ja, würde mich mega freuen, wenn ihr vorbeikommt.
2: Also da ist wirklich für jeden was dabei. Heute ab 16 Uhr steigt die große Eröffnungsparty.
3: Genau, da ist jetzt gerade schon die Apple vorgefahren. Das wird unsere Bar. Und wir haben DJ da und der Pizza Herbert, der macht Pizza. Richtig lecker. Das wird, glaube ich, eine ziemlich coole Sache. Würde mich freuen, wenn viele vorbeikommen.
2: Wie schön. Also, wer Lust auf Stöbern, Drinks und Pizza hat, schaut heute bei Eva im Concept Store in Schruns vorbei. Bis 21.30 Uhr wird hier gemeinsam gefeiert.
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0: Vielfalt Friday. Sängerin Loi hat ihr neues Lieblingsaccessoire gefunden. Und nein, es ist keine Tasche, keine Sonnenbrille und auch kein Schmuck. Es ist Selbstbewusstsein. Auf Insta meinte sie, nichts trägt sich besser. Und ja, damit wird wirklich jeder Look direkt eine 10 von 10. Gleich dabei in 30 Minuten Musik am Stück auf Antenne Vorarlberg. Loi mit Red Eyes.
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2: Tradition trifft fest. Heute startet das Säumerfest um 17 Uhr in Gagellen. Los geht's mit einer Wanderung und ab 19 Uhr startet das Fest selbst. Wer es nicht weiß, die Säumer sind traditionell historische Handelsleute. Heute und morgen gibt's in der Bludenzer Innenstadt Zaubershows, Stelzenkünstler, Riesenseifenblasen, Kinderschminken, Mitmachaktionen und. Bei der Bludenzer Altstadtmagie, der Eintritt ist frei. Und wer dabei sein will, sichert sich besser jetzt schon die Tickets. 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
12: Die Kids in Vorarlberg sind gerade frisch in die Ferien gestartet. Und was sie in den letzten Schultagen noch alles geleistet haben, das hört ihr gleich in den Nachrichten.
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12: Es ist 3:55.
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18: Schönen Nachmittag, ich bin Robin Leiner. Mit dem Schuljahr enden auch die Aha-Mach-Was-Tage. Knapp 1300 Schülerinnen und Schüler haben in den letzten Tagen bei verschiedensten freiwilligen Projekten mitgemacht. Unter anderem haben sie am jüdischen Friedhof Grabsteine und Wege gepflegt oder den Jungwald von Brombeeren und Adlerfarn befreit. In Lauterach haben sie im Gemeinschaftsgarten mitgearbeitet und in Altach konnten sie einen Container gestalten mit Graffiti und neuer Inneneinrichtung. Insgesamt haben sie knapp 4000 Stunden investiert. Lustenau bekommt ein Fußball-Nachwuchszentrum. Weil die aktuellen Trainingsplätze von Austria Lustenau dem Hochwasserschutzprojekt Resi weichen müssen, braucht der Verein neue Plätze. Die sollen jetzt im oberen Schweizer Ried beim Alten Rhein entstehen. Darauf haben sich die Gemeinden Lustenau und Wiednau geeinigt und die Verträge sind auch schon unterschrieben. Denn das Gebiet gehört den Schweizer Nachbarn. Geplant wird so ein Projekt bereits seit 10 Jahren. Die Passagiere haben den Horrorflug von Griechenland nach Memmingen wohl erstaunlich gut verkraftet. Keiner hat nach der Landung die angebotene psychologische Hilfe in Anspruch genommen. Kurz nach dem Start in Thessaloniki war ein Fenster mit einem lauten Knall gerissen und ein Mann wurde mit Kopf und Schulter nach draußen gezogen. Die anderen Passagiere konnten ihn festhalten und wieder ins Innere holen. Nach dem Schock hat der Pilot das Flugzeug gewendet und zurückgeflogen. Der verletzte Mann wurde behandelt. Die anderen konnten mit einer Ersatzmaschine nach Memmingen fliegen. Und das ist noch eine gute Nachricht aus Vorarlberg. Feldkirch will seine Betriebe sichtbarer machen. Das Stadtmarketing hat deshalb eine neue Aktion gestartet. Unter dem Motto Feldkirch empfiehlt zeigen Schaufensterplakate und Postkarten, was in Feldkirch alles

0: möglich ist. Und unter dem Hashtag Feldkirch empfiehlt, kann auch jeder selbst auf den sozialen Medien seine eigenen Empfehlungen abgeben.
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3: 3x 31 Grad in Frastanz, Fußach und in Dornbirn beim Roten Haus. Bestes Sommerwetter im Lente mit bis zu 33 Grad und Sonnenschein. Der 3-Tage-Trend bleibt auch im Sommermodus. Samstag, Sonntag und Montag kaum Wolken, dafür umso mehr Sonne und Maximalwerte von bis zu 34 Grad.
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3: Der Ferienverkehr zeigt sich immer noch auf den Straßen. 14 Minuten Stau sind es vom Zoll in Lustenau zum Engelkreisverkehr. 16 Minuten länger geht's auf der Lustenauer Straße in Hohenems zum Sutter-Lütti-Kreisel. Und Hörer Mike hat uns einen neuen Blitzer gemeldet. Der steht beim Weberrheinweg in Hart bei der ehemaligen Rombergmühle. Geblitzt wird da aus einem schwarzen Citroën.
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3: Hey ihr Lieben, legendär, magisch und unvergesslich. Die Pludenzer Altstadtmagie bringt wieder besondere Momente mitten in die Stadt. Mehr dazu hört ihr in 10 Minuten. Holly Humberstone verzaubert euch jetzt direkt mit To Love Somebody, gefühlvoller Pop.

0: Schönen Freitag mit Antenne Vorarlberg. Legendär, magisch und unvergesslich. Die Bludenzer Altstadtmagie ist heute und morgen wieder am Start. Perfekt zum Ferienstart gibt's da richtig viel zu erleben. Zaubershows, Stelzenkünstler und jede Menge Unterhaltung. Auch für die Kids ist richtig viel dabei, mit Riesenseifenblasen und Kinderschminken zum Beispiel. Also, wenn ihr noch ein schönes Abendprogramm sucht, ab in die Bludenzer Altstadt. Bei uns wird schon mal der gute Launespeicher vollgeladen mit Alex Warren und Ordinary.
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0: einem ordentlichen Schnitzel später zum Abendessen. Also Ray Dalton ist gerade in Österreich unterwegs und auch er hat sich das Schnitzel schon schmecken lassen. In den 30 Minuten Musik am Stück singt er jetzt für euch. Bloodrunning auf Antenne Vorarlberg, gleich nach Wetter und Verkehr.
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8: 31 Grad sind es in Frastanz, Fußach und in Dornbirn beim Roten Haus. Die Sonne scheint heute den ganzen Tag. Und packt die Badehose fürs Wochenende ein. Die Temperaturen haltet ihr wirklich nur noch im Wasser aus. Samstag und Sonntag scheint die Sonne, es wird heiß, bis zu 33 Grad. Und auch in die neue Woche geht's am Montag mit blauem Himmel und bis zu 34 Grad.
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8: Gute Nachrichten für die Autofahrer. Ihr habt's geschafft, die längsten Staus sind überstanden. Nur noch 10 Minuten geht's in Feldkirch an der Bärenkreuzung von Lichtenstein kommt. Gute und sichere Fahrt.
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1: Mega Sommerwetter, Ferienstart und der Antenne Vorarlberg Feel Good Vielfalt Friday. Justin Bieber schickt alle Belieber zurück in die Zehner. Aus den 20ern gibt's Michael Schulte und Rehab im Doppelpack. Und Huntrix liefert mit Golden den perfekten Sommerbeat fürs Wochenende. 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
7: Österreich hat so viele Bürgermeisterinnen wie noch nie. Wie viele Frauen aktuell an der Spitze einer Gemeinde stehen? Gleich in den Nachrichten.
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7: Es ist 5:05.
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11: Schönen Nachmittag, ich bin Robin Leiner. In Österreich hat es noch nie so viele Bürgermeisterinnen gegeben. 247 sind es derzeit. Im Vergleich zum Vorjahr ist das ein Plus von 2,5%, zeigen die neuesten Zahlen vom Gemeindebund zum Bürgermeisterinnen-Treffen ab Sonntag hier in Vorarlberg, in Wolfurt und Rankweil. In Vorarlberg gibt es übrigens 9 Bürgermeisterinnen. Damit hat jede 10. Gemeinde eine Frau an der Spitze. Mit dem Schuljahr sind auch die AHA-Mach-Was-Tage zu Ende gegangen. Bei verschiedensten freiwilligen Projekten haben knapp 1.300 Schülerinnen und Schüler zusammen knapp 4.000 Stunden investiert. Sie haben zum Beispiel im Stadtwald Bregenz eingeschleppte Pflanzen aus dem Wald geholt, um ihn zu schützen, Gemüse im Kulturhauspark in Dornbirn gepflanzt oder bei der Feuerwehr Hohenems mal hinter die Kulissen geschaut. Damit alle die Zeit an der Uferpromenade in Hart genießen können, sollen Radfahrer dort künftig wieder langsamer fahren. In der Fußgängerzone dort gilt eine Ausnahmeregelung für Radfahrer. Die sollen dann aber Schritttempo fahren. In den nächsten Tagen werden deshalb auch passende Plakate aufgestellt. Auch neue Bodenmarkierungen sind geplant. So möchte die Gemeinde verhindern, die Fußgängerzone für Radfahrer doch zu sperren. Und die gute Nachricht aus Vorarlberg: Gleich nachdem es heute die Zeugnisse gegeben hat, ist in Bludenz die Altstadtmagie gestartet. Heute und morgen gibt's das besondere Festival für die Kids und Jugendlichen mit Zaubershows, Kinderschminken, Jugenddrinkstationen und dem legendären Milka Schoko Express.
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7: Bei euch in Bludenz hat es 31 Grad, 29 in Buch und auch 29 in Riefensberg beim Golfplatz. Zum Ferienstart gibt's traumhaftes Sommerwetter. Strahlender Sonnenschein und Temperaturen von bis zu 33 Grad. Und das schöne Wetter hält an. Auch am Samstag, Sonntag und Montag scheint die Sonne. Nur wenige Wolken sind am Himmel, dazu gibt's bis zu 34 Grad.
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7: 12 Minuten Stop and Go durch den Adetzenbergtunnel zur Bärenkreuzung in Feldkirch und auch 12 Minuten Stau in Lustenau vom Zollkomm zum Engelkreisverkehr.

0: Ansonsten kommt ihr überall in unter 10 Minuten durch. Gute Fahrt!
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0: Schönen Freitag. Noch 9 Tage. Dann ist schon WM-Finale. Welche Mannschaften am Start sind, ist noch offen. Aber einer ist fix dabei, Justin Bieber. Der ist einer der Acts bei der großen Halbzeitshow. Und bei uns ist er jetzt schon in der Playlist. Love Yourself, gleich nach Huntricks mit Golden, die jetzt den Feierabend eröffnen.

0: Schönen Ferienstart. Wenn ihr noch ein bisschen Actionprogramm für die freien Tage braucht, wir haben da was. Bei der Vorarlberg Top 10 auf Antenne Vorarlberg hat Bungee Lingenau den ersten Platz belegt. Alex, du bist Jumpmaster. Was meinst du, warum habt ihr euch den Sieg geholt?
1: Bungee Jumping ist nun mal die Königsdisziplin im Selbsterfahrungsbereich Adrenalin. Sehr oft ist es so, dass man einen Guide hat oder dass man gesprungen wird, also das passiv macht, mitmacht. Aber beim Bungee geht es tatsächlich nur um den Moment der Selbstüberwindung oben auf der Plattform.
0: Und wie oft bist du schon gesprungen?
1: Also genau weiß ich nicht, wie oft, aber sehr oft, sicher 3.000, 4.000, 5.000 Mal in den letzten 36 Jahren, seit 1990 mache ich das. Das ist nach wie vor der Hammerkick für mich, jeder Sprung.
0: Also wenn ihr auch mal so einen Adrenalinkick braucht, Bungee Lingenau, da könnt ihr einen Sprung von der Lingenauer Brücke wagen oder ihr schaut online auf antennevorarlberg.at bei unserer Top 10 vorbei.
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6: Ihr habt 30 Grad in Schwarzenberg, 31 in Feldkirch und 32 sind in Nützidas bei der Burgruine Sonnenberg. Zum Start in die Ferien schaltet das Wetter nochmal einen Gang nach oben. Sonne und bis zu 33 Grad. Hochsommerlich geht's auch in die nächsten 3 Tage. Am Wochenende blauer Himmel, dazu bis zu 33 Grad. Und der Montag legt noch einen obendrauf mit Maximalwerten von 34 Grad.
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6: Auf den Straßen rollt der Verkehr jetzt wieder flotter. Nur durch den Adetzenberg-Tunnel zur Bärenkreuzung in Feldkirch braucht ihr noch bis zu 13 Minuten länger. Alle anderen Staus bleiben unter 5 Minuten. Gute Fahrt ins Wochenende.
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2: Shoot. Hey, wir lieben Vielfalt. Heute in der Gute-Laune-Edition auf Antenne Vorarlberg. Aus den Zehnern sorgen Olly Murs und Rizzle Kicks mit Heart Skips a Beat für Herzklopfen. Aus den 20ern gibt's den Meister der Sommerhits, Nico Santos. Und Taylor Swift liefert den perfekten Soundtrack für den Start in den Feierabend, ins Wochenende und die Sommerferien. Das ist mehr Musik, mehr Vielfalt auf Antenne Vorarlberg.
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14: Ihr hört Antenne Vorarlberg am Feel Good Vielfalt Friday. Und gleich gibt's ein paar gute Nachrichten für euch.
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14: Es ist 5 vor 6.
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18: Schönen Abend, ich bin Robin Leiner. In Österreich hat es noch nie so viele Bürgermeisterinnen gegeben. Im Vergleich zum Vorjahr sind nochmal 2,5% dazugekommen. Inzwischen sind es 247, zeigen die neuesten Zahlen vom Gemeindebund, anlässlich des Bürgermeisterinnen-Treffens ab Sonntag. Das findet dann in Wolfurt und Rankweil statt. In Vorarlberg gibt es übrigens 9 Bürgermeisterinnen. Damit hat jede 10. Gemeinde im Ländle eine Frau an der Spitze. Die Feuerwehr in Feldkirch ist künftig wieder auf dem neuesten Stand der Technik. Die Stadt schafft 3 neue spezialisierte Einsatzfahrzeuge für die Ortsfeuerwehren Giesingen und Toasters an. Vor allem bei der Menschenrettung, beim Löschen und bei gefährlichen Stoffen ist die Feuerwehr damit dann besser aufgestellt. Die bisherigen Einsatzfahrzeuge für diese Bereiche sind teils schon 37 Jahre alt. Damit alle die Zeit an der Uferpromenade in Hart genießen können, sollen Radfahrer dort künftig wieder langsamer fahren. In der Fußgängerzone dort gilt eine Ausnahmeregelung für Radfahrer. Die sollen dann aber auch Schritttempo fahren. In den nächsten Tagen werden deshalb auch passende Plakate aufgestellt. Auch neue Bodenmarkierungen sind geplant. So möchte die Gemeinde verhindern, die Fußgängerzone für Radfahrer doch zu sperren. Und noch ein kurzer Hinweis für alle, die morgen nach Lindau wollen. Da startet auf der Insel das Stadtfest. In dem Bereich gilt dann ein absolutes Fahr- und Parkverbot. Auch außerhalb werden die Parkplätze wohl schnell voll sein. Wer aus Vorarlberg dort zum Stadtfest will, fährt am besten mit dem Zug oder dem Schiff. Und wer morgen in Lindau einkaufen möchte, plant am besten etwas mehr Zeit ein.
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14: 30 Grad in Schwarzenberg, 31 in Feldkirch und 32 sind es in Nützidos bei der Burgruine Sonnenberg. Die Sonne lädt euch auch am Abend nach draußen ein. Weiter geht's mit mindestens genauso gutem Wetter.

0: Samstag und Sonntag bis zu 33 Grad, dabei sonnig. Und auch am Montag bleibt das Wetter hoch mit bis zu 34 Grad im Ländle.
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0: Hey auf die Straßen, da sieht alles gut aus. Keine Staus und keine neuen Blitzer.
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0: Schönen Abend. Ihr sitzt gerade auf der Terrasse, die Sonne scheint und der Grill läuft auf Hochtouren. Jetzt wird angestoßen aufs Wochenende und natürlich auf die Sommerferien. Den passenden Sound liefern wir mit Taylor Swift und Opalite.

Hey, schönen Abend mit Antenne Vorarlberg. Das Wochenende ist da und die Sommerferien haben offiziell angefangen. Falls euch da noch ein bisschen der Plan fehlt, wir haben Tipps. Heute wird's beim Sommer am Platz in Lustenau richtig gemütlich. Mit Live-Musik, coolen DJs und jeder Menge Sommerfeeling auf dem Kirchplatz. Oder ihr hebt euch die Party einfach für morgen auf. Beim Daydance at Enns Open Air wird das Waldbad Enns in Dornbirn ab 15 Uhr zur Open Air Tanzfläche. Und wenn ihr lieber entspannt feiert, ab nach Hause, Radio an und Antenne Vorarlberg einschalten. Wir begleiten euch natürlich auch das ganze Wochenende und durch die Sommerferien.

0: Feel Good Vielfalt Friday. Ferienstart im Ländle. Die Stimmung passt, das Wetter auch. Und wir legen noch einen drauf. 30 Minuten Musik am Stück auf Antenne Vorarlberg. Los geht's mit David Guetta und Jennifer Lopez. Save Me Tonight.
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3: Bei euch in Meckos hat 27 Grad, 32 sind es in Dornbirn und 30 in Innerbratz bei der Maria-Hilf-Kapelle. Auch am Abend gehen kurze Hosen und T-Shirt easy klar. Die Sonne scheint und es ist absolut heiß. Der 3-Tage-Trend, Samstag und Sonntag gibt die Sonne wieder alles, bis zu 33 Grad sind drin und auch in die neue Woche geht's mit bis zu 34 Grad.
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3: Auch jetzt am Abend ist Lustenau verkehrstechnisch das Sorgenkind. 13 Minuten Stau sind's da, vom Zoll kommt in Richtung Engelkreisverkehr und 7 Minuten länger geht's vom Messepark Dornbirn kommt in Richtung Engelkreisverkehr. Sonst ist aber alles frei, gute und sichere Fahrt.
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2: Tradition trifft fest. Heute startet das Säumerfest um 17 Uhr in Gagellen. Los geht's mit einer Wanderung und ab 19 Uhr startet das Fest selbst. Wer es nicht weiß, die Säumer sind traditionell historische Handelsleute. Heute und morgen gibt's in der Bludenzer Innenstadt Zaubershows, Stelzenkünstler, Riesenseifenblasen, Kinderschminken, Mitmachaktionen und. Bei der Bludenzer Altstadtmagie, der Eintritt ist frei. Und wer dabei sein will, sichert sich besser jetzt schon die Tickets. 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
8: Zu schnelle Radfahrer auf der Uferpromenade in Hart haben zuletzt immer wieder für Ärger gesorgt. Jetzt reagiert die Gemeinde. Mehr dazu gleich in den Nachrichten.
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8: Es ist 5:07.
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12: Ich bin Robin Leiner. Schönen Abend. Elektroautos werden in Vorarlberg immer beliebter. Im ersten Halbjahr ist die Zahl der Neuzulassungen im Ländle um knapp die Hälfte gestiegen. In den ersten 6 Monaten des Jahres sind also über 2000 neue E-Autos dazugekommen. So viele waren es bisher noch nie in einem halben Jahr. Besonders beliebt sind die Elektroautos im Bezirk Bregenz. Nach mehreren Problemen mit zu schnellen Fahrradfahrern an der Uferpromenade in Hart möchte die Gemeinde erstmal noch auf scharfe Maßnahmen verzichten. Stattdessen sollen bald Plakate darauf aufmerksam machen, dass Radfahrer nur im Schritttempo fahren dürfen. Denn eigentlich haben sie nur eine Ausnahmegenehmigung für die Fußgängerzone. Im schlimmsten Fall könnte die aufgehoben werden. Dann dürften die Radfahrer gar nicht mehr an der Uferpromenade entlang fahren. Die Feuerwehr in Feldkirch ist künftig wieder auf dem neuesten Stand der Technik. Die Stadt schafft 3 neue spezialisierte Einsatzfahrzeuge an für die Ortsfeuerwehren Giesingen und Toasters. Vor allem bei der Menschenrettung, beim Löschen und bei gefährlichen Stoffen ist die Feuerwehr damit dann besser aufgestellt. Die bisherigen Einsatzfahrzeuge für diese Bereiche sind teils schon 37 Jahre alt. Und das ist noch eine gute Nachricht aus Vorarlberg. Feldkirch will seine Betriebe sichtbarer machen. Das Stadtmarketing hat deshalb eine neue Aktion gestartet. Unter dem Motto Feldkirch empfiehlt, zeigen Schaufensterplakate und Postkarten, was in Feldkirch alles möglich ist. Und unter dem Hashtag Feldkirch empfiehlt, kann auch jeder selbst auf den sozialen Medien seine eigenen Empfehlungen abgeben.
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8: 31 Grad sind es in Lochau, 29 in Krumbach und in Pludenz beim Erlebnisbad bei Blue hat es 30 Grad. Es geht mit Sonne rein ins Wochenende. Auch am Abend sind keine Wolken in Sicht. Die nächsten 3 Tage sehen dann so aus. Samstag und Sonntag bis zu 33 Grad, dabei sonnig. Und auch am Montag bleibt das Wetter hoch mit bis zu 34 Grad.
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8: Rund um den Engelkreisverkehr in Lustenau geht es noch bis zu 6 Minuten länger. Genauso auch in Feldkirch an der Bärenkreuzung vom Adetzenbergtunnel kommt. Ansonsten sind die Straßen frei. Weiterhin gute Fahrt.
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8: Schönen Abend. Die Biergärten und Restaurants füllen sich. Überall wird auf das Wochenende und den Ferienstart angestoßen. Perfekt. Genießt den Sommerabend mit einem kühlen Getränk und dem passenden Soundtrack. Bibi Rexha und Fateless.

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8: In Bregenz am Hafen messen wir aktuell 30 Grad und in Rankweil und in Bürs auch jeweils 30 Grad. Diesen sommerlichen Tag beenden wir heute auch sommerlich. Die wenigen Wolken lösen sich in der Nacht auch komplett auf. Und so geht's weiter. Wir bekommen perfektes Badewetter am Wochenende. Morgen bis zu 33 Grad und das bei viel Sonne. Über den Bergen gibt's ein paar Wolken, die bleiben aber harmlos. Und der Sonntag macht nochmal sehr ähnlich weiter, hat nur ein paar Wolken mehr im Gepäck.
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8: Hält euch auf die Straßen. Es gibt gute Nachrichten, wenn ihr aktuell steht oder wenn es langsamer vorangeht. Ihr verliert trotzdem nirgendwo mehr als 5 Minuten im Ländle. Kommt gut und sicher an euer Ziel.
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6: Es ist 7:55.
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7: Mit Hannes Harp. Der Nationalrat hat das Doppelbudget heute beschlossen mit den Stimmen der Regierung. Damit soll Österreich bis 2028 aus dem EU-Defizitverfahren auch wieder rauskommen. Die EU-Kommission und auch die EU-Finanzminister stellen Österreich im laufenden Defizitverfahren ein positives Zeugnis aus. Österreich sei im Defizitverfahren auf Kurs und hat wichtige Reformen umgesetzt. Im Frühjahr hat die Kommission für dieses und fürs kommende Jahr ein Defizit von über 4% der Wirtschaftsleistung vorausgesagt und sie rechnet damit, dass es auch dabei bleiben wird. Ungarn kann der EU-Staatsanwaltschaft beitreten. Die EU-Kommission hat heute ihr Okay gegeben. Außerdem haben die EU-Finanzminister den Weg freigemacht, dass die Ungarn 10 Milliarden Euro ausgezahlt bekommen. Die Gelder hat die Union bislang wegen zahlreicher Rechtsstaatsverstöße der Vorgängerregierung von Viktor Orbán blockiert. Weil es zuletzt sehr heiß und trocken gewesen ist, startet zum Teil bereits die Weizenernte. Der Weizen ist aktuell in einer Notreife, weil Feuchtigkeit gefehlt hat. Im Durchschnitt erwarten die heimischen Bauern eine um ein Fünftel geringere Ernte als letztes Jahr. Ein Leckerbissen wartet für alle Fußballfans am 1. August im Klagenfurter Wörthersee-Stadion. Spaniens Real Madrid wird da ein Testspiel gegen den italienischen Topclub Fiorentina absolvieren. Der Verkauf der Tickets für die Partie startet kommenden Mittwoch.
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8: In Feldkirch beim Wildpark messen wir 29 Grad und in Hörbranz ebenfalls 29 Grad. Blech zeigt aktuell 22 Grad auf dem Thermometer. Der Abend geht mit viel Sonne zu Ende und die Nacht wird sternenklar. So geht's weiter. Das Wochenende macht nochmal genauso weiter wie heute. Wir bekommen viel Sonne und bis zu 33 Grad an beiden Tagen. Am Samstag sind weiter nur wenige Wolken unterwegs, am Sonntag etwas mehr, aber auch da bleiben sie harmlos. Und auch die neue Woche startet übrigens schön sommerlich.
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8: Gute Nachrichten, die Straßen im Ländle sind frei. Kommt gut und sicher an euer Ziel.
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